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1: Wolken und Hochnebel begleiten uns weiterhin. Im Süden klart es auf. Die Temperaturen liegen bei 7 bis 1 Grad. Achtung, es kann Bodenfrost geben. Tagsüber lacht mal wieder länger die Sonne, dazu gibt es einige Quellwolken. Lediglich im Nordosten lösen sich die Wolken nur zögerlich auf. Und in den Alpen kann es auch mal Schauer und Gewitter geben. Die Höchstwerte 13 bis 22 Grad.
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2: Geblitzt wird gerade in Bobingen in der Mickhauser Straße und in Königsbrunn in der Landsberger Straße. Fehlt noch was? Staus und Blitzer könnt ihr uns gerne per WhatsApp zuschicken. An die 0821 50 242 26. Alle Blitzer findet ihr auf radioaugsburg.de.
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1: Ich bin Florian Klaus. Aus Sicht von US-Präsident Trump gilt die Waffenruhe mit dem Iran immer noch, auch wenn sich die USA und der Iran in der Straße von Hormus beschossen haben. Das US-Militär hatte nach iranischen Angriffen auf Kriegsschiffe als Vergeltung Schnellboote und Ziele im Iran beschossen. Trump hat das in einem Interview laut dem Sender ABC News mit einer kleinen Ohrfeige verglichen. Der Iran warf hingegen den USA einen Verstoß gegen die Waffenruhe vor. Erneut hat ein US-Gericht Zölle von US-Präsident Trump gekippt. Es geht um die weltweiten Zölle von 10%, die Trump verhängt hat, nachdem das oberste Gericht der USA schon andere Zölle für unrechtmäßig erklärt hatte. Auch der neue Versuch war aber unzulässig, hat jetzt ein Handelsgericht entschieden. Vorher hatte Trump der EU mit deutlich höheren Zöllen gedroht, falls sie nicht bis Anfang Juli ihren Teil eines Handelsabkommens umsetzt. Seit Januar bekommen 18-Jährige Fragebögen zum neuen Wehrdienst der Bundeswehr zugeschickt, aber nicht alle beantworten ihn. Das Verteidigungsministerium will junge Männer, die den Fragebogen nicht ausfüllen, deswegen mit einem Bußgeld von 250 Euro belegen. Ronny Thorau berichtet.
2: Rund 200.000 Fragebögen wurden bisher verschickt und der Rücklauf ist durchaus beachtlich. Von jungen Männern, die antworten müssen, kamen 86% der Bögen innerhalb der ersten Frist zurück. Nach der ersten Mahnung waren es sogar gut 90%. Die 250 Euro Bußgeld drohen Männern, wenn sie 2 Wochen nach der zweiten Mahnung keinen Fragebogen zurückgeschickt haben.
1: Freiburg steht zum ersten Mal in einem Europapokalfinale. Der SC setzte sich im Halbfinalrückspiel in der Fußball-Europa League mit 3:1 gegen Sporting Braga aus Portugal durch. Damit drehten die Freiburger die 1:2-Niederlage aus dem Hinspiel. Im Endspiel geht's am 20. Mai in Istanbul gegen Aston Villa.
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1: Wolken und Hochnebel begleiten uns weiterhin. Im Süden klart es auf. Die Temperaturen liegen bei 7 bis 1 Grad. Achtung, es kann Bodenfrost geben. Tagsüber lacht mal wieder länger die Sonne, dazu gibt es einige Quellwolken. Lediglich im Nordosten lösen sich die Wolken nur zögerlich auf. Und in den Alpen kann es auch mal Schauer und Gewitter geben. Die Höchstwerte 13 bis 22 Grad.
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3: Geblitzt wird gerade in Bobingen in der Mickhauser Straße und in Königsbrunn in der Landsberger Straße. Fehlt noch was? Staus und Blitzer könnt ihr uns gerne per WhatsApp zuschicken an die 0821 50 242 26. Alle Blitzer findet ihr auf radioaugsburg.de.
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1: Wolken und Hochnebel begleiten uns weiterhin. Im Süden klart es auf. Die Temperaturen liegen bei 7 bis 1 Grad. Achtung, es kann Bodenfrost geben. Tagsüber lacht mal wieder länger die Sonne. Dazu gibt's einige Quellwolken. Lediglich im Nordosten lösen sich die Wolken nur zögerlich auf. Und in den Alpen kann es auch mal Schauer und Gewitter geben. Die Höchstwerte 13 bis 22 Grad.
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2: Geblitzt wird gerade in Bobingen in der Mickhauser Straße und in Königsbrunn in der Landsberger Straße. Fehlt noch was? Staus und Blitzer könnt ihr uns gerne per WhatsApp zuschicken. An die 0821 50 242 26. Alle Blitzer findet ihr auf radioaugsburg.de.
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1: Ich bin Florian Klaus. Nachdem das oberste Gericht der USA frühere Zölle von Präsident Trump für unrechtmäßig erklärt hatte, hat er einfach neue globale Zölle von 10% eingeführt. Jetzt hat ein anderes Gericht entschieden, auch die waren nicht legal. Trump benutzt Zölle weiterhin als Druckmittel. So hat er zuletzt der EU mit einer deutlichen Erhöhung gedroht, falls die ein Handelsabkommen aus dem vergangenen Jahr nicht bis Anfang Juli umsetzt. Trotz Waffenruhe haben sich die USA und der Iran gegenseitig in der Straße von Hormuz beschossen. Tina Eck berichtet.
2: Eigentlich standen die Zeichen trotz wackeliger Waffenruhe auf eine baldige Einigung über ein Abkommen zwischen den USA und dem Iran. Nun wieder Angriffe in der Straße von Hormuz und das US-Militär griff auch Ziele im Iran an. Es sei Selbstverteidigung, hieß es aus dem US-Zentralkommando. Man habe die Bedrohung neutralisiert und iranische Drohnen und Abschussrampen bombardiert. Der Iran bestätigte Angriffe auf US-Kriegsschiffe und beschuldigte die USA, zuerst einen iranischen Öltanker beschossen und damit die Waffenruhe gebrochen zu haben.
1: In bundesweit 24 Musterungszentren sollen junge Menschen ab Mitte 2027 auf ihre Eignung für die Bundeswehr untersucht werden. Darunter sind auch 4 Standorte in Bayern, nämlich Nürnberg, Würzburg, Regensburg und Kempten. Das Verteidigungsministerium hat nach eigenen Angaben Standorte ausgewählt, die gut erreichbar sind, in Regionen mit hoher Bevölkerungsdichte. Ziel sind möglichst viele Bewerber. Fußball-Bundesligist Freiburg hat es ins Finale der Europa League geschafft. Mit 3:1 hat der SC Sporting Braga aus Portugal geschlagen und damit die 1:2-Niederlage aus dem Hinspiel gedreht. Im Endspiel geht's am 20. Mai in Istanbul gegen Aston Villa.
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1: Heute scheint neben einigen Quellwolken immer wieder die Sonne. Im Nordosten lösen sich die Wolkenreste aber nur zögerlich auf. In den Alpen besteht am Nachmittag ein leichtes Schauer- und Gewitterrisiko. Die Temperaturen erreichen 13 Grad im Hofer Land und bis zu 22 Grad entlang der Donau. Morgen und am Sonntag wird es recht sonnig. Zunächst bilden sich nur über den Bergen vereinzelte Schauer und Gewitter. Am Sonntagabend von Südwesten her auch sonst.
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3: Geblitzt wird gerade in Bobingen in der Mickhauser Straße und in Königsbrunn in der Landsberger Straße. Fehlt noch was? Staus und Blitzer könnt ihr uns gerne per WhatsApp zuschicken. An die 0821 50 242 26. Alle Blitzer findet ihr auf radioaugsburg.de.
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1: Heute scheint neben einigen Quellwolken immer wieder die Sonne. Im Nordosten lösen sich die Wolkenreste aber nur zögerlich auf. In den Alpen besteht am Nachmittag ein leichtes Schauer- und Gewitterrisiko. Die Temperaturen erreichen 13 Grad im Hofer Land und bis zu 22 Grad entlang der Donau. Morgen und am Sonntag wird es recht sonnig. Zunächst bilden sich nur über den Bergen vereinzelte Schauer und Gewitter. Am Sonntagabend von Südwesten her auch sonst.
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2: Geblitzt wird gerade in Bobingen in der Mickhauser Straße und in Königsbrunn in der Landsberger Straße. Fehlt noch was? Staus und Blitzer könnt ihr uns gerne per WhatsApp zuschicken. An die 0821 50 242 26. Alle Blitzer findet ihr auf radioaugsburg.de.
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1: Ich bin Florian Klaus. Guten Morgen. Union und SPD wollen die Einkommenssteuer reformieren. Wie das aber genau aussehen soll, da gibt es bisher noch keine Einigkeit. Der Unionsfraktionschef Spahn hat in der Rheinischen Post jetzt angeboten, einen gemeinsamen Vorschlag zu erarbeiten. Im Ziel sei man sich einig, kleine und mittlere Einkommen sollten entlastet werden. Während SPD-Chef Klingbeil aber Spitzenverdienende dafür stärker heranziehen will, will Spahn das nicht darüber gegenfinanzieren. Eigentlich gilt im Irankrieg gerade eine Waffenruhe. Trotzdem sind die USA und der Iran in der Straße von Hormus wieder aufeinandergeprallt. Vom US-Militär hieß es, dass iranische Angriffe abgewehrt worden seien. Darauf habe man mit eigenen Schlägen zur Selbstverteidigung reagiert. Der Iran wirft hingegen den USA vor, die Waffenruhe verletzt zu haben. Und zwar mit einem Angriff auf einen iranischen Öltanker. So richtig gut sind die Zustimmungswerte von Bundeskanzler Merz schon lange nicht. Inzwischen haben sie im ARD-Deutschland-Trend einen historischen Tiefstand erreicht. 83% der Befragten sind mit seiner Arbeit unzufrieden. So schlecht war der Wert für einen amtierenden Bundeskanzler noch nie. Bisher hatte Merz' Vorgänger Scholz den Rekord gehalten, kurz bevor seine Regierung zerbrach. Freiburg steht im Finale der Fußball-Europa League. Der SC setzte sich im Halbfinalrückspiel gegen Sporting Braga aus Portugal mit 3:1 durch. Fabian Schaffer berichtet.
2: Der Traum vom Finale in Istanbul, er ist in Erfüllung gegangen. Dabei musste der SC eine 1:2 Hinspielniederlage aufholen. Und das Rückspiel, es fing gut an. Ab der 6. Minute musste Braga in Unterzahl spielen. Dorgeles sah rot. In der Folge trafen Kübler, Manzambi und erneut Kübler. Das 1:3 fiel dann aus Sicht der Gäste zu spät und Freiburg steht zum ersten Mal in einem Europapokalfinale. Gegner im Endspiel in Istanbul am 20. Mai ist der englische Club Aston Villa.
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1: Heute scheint neben einigen Quellwolken immer wieder die Sonne. Im Nordosten lösen sich die Wolkenreste aber nur zögerlich auf. In den Alpen besteht am Nachmittag ein leichtes Schauer- und Gewitterrisiko. Die Temperaturen erreichen 13 Grad im Hoferland und bis zu 22 Grad entlang der Donau. Morgen und am Sonntag wird es recht sonnig. Zunächst bilden sich nur über den Bergen vereinzelte Schauer und Gewitter. Am Sonntagabend von Südwesten her auch sonst.
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3: Geblitzt wird gerade in Bobingen in der Mickhauser Straße und in Königsbrunn in der Landsberger Straße. Fehlt noch was? Staus und Blitzer könnt ihr uns gerne per WhatsApp zuschicken. An die 0821 50 242 26. Alle Blitzer findet ihr auf radioaugsburg.de.
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1: Heute scheint neben einigen Quellwolken immer wieder die Sonne. Im Nordosten lösen sich die Wolkenreste aber nur zögerlich auf. In den Alpen besteht am Nachmittag ein leichtes Schauer- und Gewitterrisiko. Die Temperaturen erreichen 13 Grad im Hoferland und bis zu 22 Grad entlang der Donau. Morgen und am Sonntag wird es recht sonnig. Zunächst bilden sich nur über den Bergen vereinzelte Schauer und Gewitter. Am Sonntagabend von Südwesten her auch sonst.
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2: Geblitzt wird gerade in Bobingen in der Mickhauser Straße und in Königsbrunn in der Landsberger Straße. Fehlt noch was? Staus und Blitzer könnt ihr uns gerne per WhatsApp zuschicken. An die 0821 50 242 26. Alle Blitzer findet ihr auf radioaugsburg.de.
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1: Ich bin Angela Kress. Guten Morgen. Immer mehr Menschen nutzen für Reisen in Europa die Deutsche Bahn. Laut Fernverkehrsvorstand Pettersson waren im vergangenen Jahr 25 von rund 140 Millionen Kunden im Fernverkehr grenzüberschreitend unterwegs. Ein Plus von 30% im Vergleich zu 2019. Die Bahn reagiert und baut einige Strecken aus. Zum Beispiel soll im Sommer der ICE von Köln nach Brüssel weiter bis an die belgische Küste fahren. Opfer von häuslicher Gewalt und Stalking sollen künftig besser geschützt werden. Der Bundestag stimmt heute über die elektronische Fußfessel für Täter ab, Soita Sowali berichtet.
2: Die Technik erkennt, wo sich der Täter gerade aufhält. Kommt er dem Opfer zu nahe, gibt sofort eine Warnung auf ein Empfangsgerät, damit Betroffene schnell reagieren oder Hilfe holen können. Gleichzeitig soll auch direkt die Polizei informiert werden. In Spanien gibt so ein System schon länger.
1: Im Bundesrat geht es außerdem um die Entlastungsprämie. Das sind bis zu 1.000 Euro, die Unternehmen steuerfrei an ihre Beschäftigten zahlen können sollen. Damit sollen die durch den Iran-Krieg gestiegenen Preise abgefedert werden. Mehrere Länder wollen aber weitere Maßnahmen. Sie fordern unter anderem, die Übergewinne abzuschöpfen, die Mineralölkonzerne gerade mit der Krise machen. Fußball-Bundesligist Freiburg hat es ins Finale der Europa League geschafft. Mit 3:1 hat der SC Sporting Braga aus Portugal geschlagen und damit die 1:2 Niederlage aus dem Hinspiel gedreht. Im Endspiel geht's am 20. Mai in Istanbul gegen Aston Villa.
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3: Heute Morgen ist es recht frisch. 2 Grad messen wir nur in Augsburg und der Region. Dazu ist es jetzt in der Früh ein bisschen bewölkt, aber heute bekommen wir wieder recht viel Sonne ab. Das Ganze bei bis zu 19 Grad. Und auch morgen und am Sonntag wird es sonnig mit Temperaturen über 20 Grad. Das wird wieder richtig schön.
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3: In Lechhausen wird heute Morgen geblitzt in der Amagasaki-Allee, in Königsbrunn, in der Landsberger Straße und in Waldberg in der Mickhauser Straße. Alle Blitze gibt's auch nochmal zum Nachlesen auf radioaugsburg.de und in der Radio Augsburg App. Und wenn ihr noch was gesehen habt heute Morgen, dann ruft uns an oder schickt uns eine WhatsApp an die 0821 50 242 26.
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3: 6:03 haben wir es. Einen schönen Start in den Freitagmorgen. Freitag ist Freitag. Das Wochenende steht vor der Tür. Ich hoffe, ihr habt am Wochenende frei. Wir müssen ja tatsächlich am Wochenende arbeiten. Morgen sind 2 Augsburg Open Führungen zu Gast bei uns. Da freuen wir uns natürlich schon mächtig drauf. Da gibt es wahrscheinlich für euch auf Sendung auch ein bisschen was zu hören. Aber das fängt zum Glück nicht ganz so früh an. Ich bin David Kempin und wünsche euch einen schönen Start in den Tag.

Vor 6:30 haben wir es, einen schönen Start in den Freitag wünsche ich euch mit Radio Augsburg. Am Wochenende wird das Wetter wieder schöner und passend zum schönen Wetter starten die Freibäder hier in Augsburg wieder in die Saison. Mehr dazu gibt's gleich um 6:30 hier bei Radio Augsburg in den Lokalnachrichten.

0: Wir haben es 6:30. Guten Morgen.
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5: Guten Morgen. Die Augsburger Freibäder starten in die Saison. Morgen macht das Familienbad am Plärrer auf. Daniel Lederle vom Augsburger Bäderamt.
6: Sie dürfen sich auf ein schönes beheiztes Freibad freuen mit allem, was dazugehört. Rutschen, Spielplätze und eine Wassertemperatur von 24 Grad, die entsprechend dann jedem zur Verfügung steht.
5: Die anderen Freibäder öffnen dann nach und nach. Die gute Nachricht für alle Wasserratten, die Eintrittspreise werden nicht erhöht. Außerdem stehen auch in diesem Jahr in den Freibädern wieder kostenlose Sonnencremespender für die Badegäste zur Verfügung. Im letzten Jahr fanden fast 200.000 Gäste den Weg in die Augsburger Freibäder. Er war einst der persönliche Referent des Augsburger Oberbürgermeisters Kurt Griebel, dann der Wahlkampfmanager, dessen Nachfolgerin Eva Weber. Und jetzt wollte ihn auch der neue Augsburger OB Florian Freund auf einen wichtigen Posten im Management der Stadt setzen. Doch Richard Görlich hat abgelehnt. Freund bot Görlich den Posten des Stadtdirektors für Wirtschaft an. Gegenüber der Augsburger Allgemeinen sagte Görlich, die Stelle sei reizvoll, aber er habe sich bewusst für die Universitätsmedizin in Augsburg entschieden und wolle dort bleiben. Wie jetzt die neu geschaffene Stelle des Stadtdirektors für Wirtschaft besetzt wird, ist noch unklar. Wir sind heute wieder aufgerufen, in Augsburg und der Region zu zählen. Heute startet nämlich die Stunde der Gartenvögel. Franziska Back vom Landesbund für Vogelschutz gegenüber Radio Augsburg. Bis Sonntag heißt es also Vögel zählen und das funktioniert ganz einfach. Eine Stunde lang die Vogelwelt im Garten, auf dem Balkon oder im Park beobachten und auf der Webseite des LBV melden. Letztes Jahr sind weit über 100 Vogelarten gemeldet worden. Alles Wichtige aus Augsburg und der Region lest ihr auch online bei uns unter radioaugsburg.de und in der Radio Augsburg App. Und jetzt schauen wir mit David auf die guten Wetteraussichten für dieses Wochenende.
0: Dankeschön, Eva. Heute Morgen messen wir 3 Grad. Das ist ein bisschen frischer als die letzten Tage, aber es wird auf jeden Fall wärmer. 3 Grad auch aktuell in Horgau und in Augsburg am Moritzplatz ebenfalls 3 Grad. 19 Grad werden es heute wieder. Gestern war es ja ein bisschen frischer. Heute könnte es wieder T-Shirt-Wetter werden. Es ist auch nicht so windig heute und die Sonne kommt relativ viel raus. Richtig schön wird es dann morgen und am Sonntag auch nochmal. Temperaturen über 20 Grad und dazu ganz viel Sonne.
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0: In Augsburg wird heute Morgen geblitzt in der Amagasaki-Allee, in Königsbrunn in der Landsberger Straße und in Waldberg in der Mickhauser Straße. Alle Blitzer gibt es auch nochmal zum Nachlesen auf radioaugsburg.de. Und wenn ihr noch was gesehen habt, dann schreibt uns gerne WhatsApp oder ruft uns an. Die Nummer ist die 0821 50 242 26.
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0: Das Wochenende rückt mit großen Schritten näher. Es ist ja schon Freitag. Das heißt, eigentlich müssen die meisten von uns nur noch heute arbeiten. Und dann können wir das schöne Wetter genießen. Was wir bei dem schönen Wetter so machen können, das schauen wir gleich. Ich bin David Kempin und wünsche euch einen schönen guten Morgen.

0: Seal bei Radio Augsburg. Wir haben 6.42 Uhr. Guten Morgen.
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0: In Wertingen ist an diesem Wochenende Volksfest. Auf dem Volksfestpark gibt es bis zum 17. Mai einen kleinen Vergnügungspark mit mehreren Fahrgeschäften und ein großes Bierzelt. Auf dem Gaswerk-Areal in Augsburg findet von heute bis Sonntag das Schlemmer-Festival mal wieder statt. Geöffnet von heute bis Samstag 22 Uhr, am Sonntag bis 20 Uhr. Im Haus der Familie in Stadtbergen findet heute ein Frauenkleider-Flohmarkt statt. Der Markt geht von 18 bis 21 Uhr und Max im Mai, so heißt das Quartierfest auf der Maxwiese. Das lädt bis zum Sonntag zum Mitmachen ein. Es gibt ein vielfältiges Programm für alle Generationen, Mitmachaktionen für Kinder und Erwachsene, ein großer Bewegungsbereich, Musik, Austausch und natürlich ein breites kulinarisches Angebot von Kaffee bis Kuchen bis hin zu internationalen Speisen. In Augsburg findet morgen das Westparkfest statt. Gefeiert wird von 10 bis 17 Uhr. Die Eröffnung findet auf dem Platz am Nachbarschaftszentrum Kriegshaber statt. Und 50 Jahre Stadtkapelle Neuses. Dazu findet morgen ein Jubiläumskonzert statt. Beginn ist um 20 Uhr in der Stadthalle Neuses. Dann schauen wir noch auf den Sonntag. Der gehört ja auch zum Wochenende. Da gibt es auf dem IKEA-Parkplatzgelände wieder einen großen Flohmarkt. Da geht um 6.30 Uhr los. Frühsein lohnt sich, wenn man was Gutes will. Unter dem Motto Nur auf Tour ist Dieter nur am Sonntag in Augsburg in der Messe zu Gast. Da geht es um 18 Uhr los und in Mehring findet auch noch der Maimarkt statt. Zahlreiche Firanten haben sich schon angemeldet. Zudem haben am Nachmittag auch die Geschäfte geöffnet und noch mehr Veranstaltungstipps gibt's wie immer auf radioaugsburg.de.
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mit Smooth hier bei Radio Augsburg. 7:12 haben wir es. Einen schönen Start in den Freitag wünsche ich euch. Wir schauen mal kurz aufs Wetter. Ich habe aus dem Fenster gerade geguckt. Es duftet draußen ganz schön. Und zwar nicht, wie es in Augsburg sonst manchmal riecht, nämlich gerade in den Unterführungen nach Urin, sondern ich finde, man riecht ein bisschen die Sonne, auch wenn es ein bisschen verrückt klingt. Die Sonne, die scheint nämlich mittlerweile wieder und die scheint heute den ganzen Tag immer mal wieder. Ein paar Unterbrechungen gibt's mit Wolken. Wir bleiben aber trocken bei bis zu 19 Grad. Heute früh sind's 4 Grad.

0: 9:07 haben wir es. Einen schönen Start in den Freitag wünscht Radio Augsburg. Heute gehen bundesweit Schüler auf die Straße und demonstrieren, und zwar gegen den Wehrdienst. Das ist gleich Thema in den Nachrichten um 7. Außerdem geht's um unseren Freistaat Bayern. Der hat im kommenden Jahr weniger Steuereinnahmen, und zwar ziemlich genau ein Viertel Augsburger Staatstheater. Wie viel das genau ist, das wissen natürlich die eingefleischten Augsburger. Der Rest erfährt's gleich um 7.
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1: Ich bin Eva Fischer. Der Mordprozess von Hauenstetten hat eine ganz neue Wendung genommen. Der Angeklagte, dem der Mord an der dreifachen Mutter vorgeworfen wird, hat gestern endlich sein Schweigen gebrochen. Vor Gericht sagte er jedoch, dass nicht er, sondern sein Freund, der Ex-Partner des Opfers, geschossen habe. Er selbst sei nur Schmiere gestanden. Die Freien Wähler in Augsburg weisen den Vorwurf des Postenschachers bei der Wahl der neuen Stadtregierungsmitglieder zurück. Die Vorwürfe seien haltlos. Die Grünen hatten dem neuen Regierungsbündnis um Florian Freund gekaufte Mehrheiten vorgeworfen. Man habe 7 neue Beauftragtenstellen geschaffen, um kleinere Parteien ruhig zu stellen. Und nun zu weiteren Nachrichten aus Bayern, Deutschland und der Welt.
2: Ich bin Angela Kress. Guten Morgen. Heute wollen bundesweit Schülerinnen und Schüler gegen den Wehrdienst demonstrieren. Die Initiative Schulstreik gegen Wehrpflicht hat dazu aufgerufen. Eine Pflicht gibt es bisher nicht. Die Demonstrierenden befürchten aber, dass auch eine solche kommen könnte. Recherchen mehrerer Medien zeigen, dass wohl teilweise auch Gruppen aus dem linksextremen Spektrum unter den Demonstrierenden sind. Angesichts steigender Treibstoffpreise werden Elektroautos für viele Kunden interessanter. Die Hersteller fahren ihre Rabatte für dieses Segment zurück. Nach Zahlen von Center Automotive Research gab es im April im Durchschnitt einen Rabatt von knapp 19% auf den Listenpreis, 0,6 Punkte weniger als im März. Die Forscher sagen, der Verkauf muss weniger unterstützt werden und es gäbe auch immer mehr kleinere, günstigere E-Autos. Der Freistaat Bayern muss im laufenden Jahr mit weniger Steuereinnahmen rechnen als noch im Herbst angenommen. Für 2026 prognostizierten die Steuerschätzer einen Rückgang von rund 100 Millionen Euro. Finanzminister Füracker sagte, dass man für das kommende Jahr von einer ähnlichen Tendenz ausgehe. Für Bayern bedeutet das leichte Minus weitere Sparanstrengungen. Freiburg steht zum ersten Mal in einem Europapokalfinale. Der SC setzte sich im Halbfinalrückspiel in der Fußball-Europa League mit 3:1 gegen Sporting Braga aus Portugal durch. Damit drehten die Freiburger die 1:2 Niederlage aus dem Hinspiel. Im Endspiel geht's am 20. Mai in Istanbul gegen Aston Villa.
0: 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Und jetzt zum Wetter.
3: Da messen wir heute Morgen 4 Grad in Augsburg am Königsplatz. Eva, ich habe das Gefühl gehabt, es war heute ein bisschen wärmer als 4 Grad.
1: Nein, ich nicht.
3: Ich schon.
1: Vielleicht war ich auch ein bisschen müde heute in der Früh, aber ich fand es eisig kalt.
3: Die gute Laune hat es mich einfach ein bisschen wärmer werden lassen. Es wird heute Mittag aber warm, da brauchst du jetzt keine Handschuhe mehr auf deinem Lastenrad. 19 Grad bekommen wir heute dazu.
1: Sag das nicht so.
3: Habe ich doch gar nicht. Nein, auf deinem Fahrrad brauchst du dann keine Handschuhe mehr. Kannst sogar vielleicht die Jacke weglassen. Ein Sonne-Wolken-Mix gibt's heute den ganzen Tag. Und morgen, wenn wir hier unsere Führungen bei Augsburg Open machen, da wird das Wetter draußen auch traumhaft.
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3: 7:03. Guten Morgen auf die Straßen. Aktuell alles frei.
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3: Heute Morgen in Lechhausen in der Amagasaki-Allee. Dann wurde eben einer aufgebaut auf der A8 und zwar in Fahrtrichtung München zwischen Neuses und Augsburg-West und dann noch in Königsboden in der Landsberger Straße. 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
3: Und wir starten gleich mal mit einer super guten Nachricht.
4: Die Eintrittspreise sind genauso wie die Vorjahre zuvor. Sie sind gleich geblieben und haben sich nicht verändert dahingehend.
3: Ja, wenn das mal nicht Lust macht, ins kühle Nass zu hüpfen.
1: Die Freibäder in Augsburg machen auf. Zum Glück bei diesem tollen Wetter. Auf was wir uns Neues freuen dürfen, darüber sprechen wir gleich.
3: Wir sind David Kempin
1: und Eva Fischer.
3: Guten Morgen.
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0: 7:12. Guten Morgen, ihr hört Radio Augsburg und wir können uns alle freuen. Morgen startet Augsburg ganz offiziell in die Freibad-Saison. Bis Ende September laden die Freibäder wieder zu einem Sprung ins kühle Nass ein. Roland Stingel berichtet. Splish, splash, I was taking
1: 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Also ich gehe lieber ins Freibad, weil ich einfach jeden Komfort habe mit Dusche und alles. Und das finde ich sehr schön und angenehm.
2: Das Freibad ist immer Komfort. Man sieht ein bisschen was. Man ist aufgehoben hier.
0: Endlich ist es soweit. Wir dürfen die Badehose einpacken und auf geht's ins nächste Augsburger Freibad. Das erste große Freibad, das in die Saison startet, ist das Familienbad am Plärrer. Daniel Lederle vom Augsburger Bäderamt macht uns das schon mal schmackhaft.
3: Sie dürfen sich auf ein schönes beheiztes Freibad freuen. Mit allem, was dazugehört, Rutschen, Spielplätze und eine Wassertemperatur von 24 Grad, die entsprechend dann jedem zur Verfügung steht.
0: Die anderen Freibäder öffnen dann in den nächsten Wochen Schritt für Schritt. Geöffnet haben sie in den Sommermonaten dann von 9 bis 20 Uhr. Die Eintrittspreise bleiben unverändert und im Juli haben Menschen mit Ehrenamtskarte freien Eintritt. Und was gibt's noch Neues?
3: Also in den städtischen Bädern gibt es eine neue Pächterin für den Kiosk im Familienbad, die relativ alles umgestaltet hat und entsprechend auch die Sonnenterrasse im Familienbad bewirtet. Und auch das Lechflimmern ist neu verpachtet und findet auch wieder statt in diesem Jahr.
0: Und es gibt auch wieder kostenlose Angebote in den Freibädern.
3: Also kostenlose Angebote wie jährlich haben wir ja vor Jahren die kostenlose Sonnencreme eingeführt. Die ist auch für jeden wieder zugänglich, insbesondere für die Badegäste, die ihre Sonnencreme vergessen haben oder sie ist mittlerweile leer. Da können sie sich natürlich kostenlos einschmieren bei uns. Und das Freibad Lechhausen, das ist natürlich immer kostenlos und steht dann ab 1.6. dann zur Verfügung.
0: Letztes Jahr kamen übrigens fast 200.000 Menschen zum Baden in die Freibäder. Vor 4 Jahren gab es einen Rekord. Hier kamen fast 250.000 Besucher. Mal schauen, ob wir diesen Rekord in diesem Jahr knacken. 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

einer der schwersten Songs für Karaoke, der Must Be an Angel von Eurythmics hier bei Radio Augsburg. 19 Minuten nach 7 haben wir es. Einen schönen Start in den Freitag wünsche ich euch. Wir schauen mal kurz raus aus dem Fenster und da scheint die Sonne. Ein paar Wolken sind aber unterwegs. Nichts Dramatisches. Heute gibt es immer mal wieder ein paar Wolken. Wir bleiben aber trocken. Das Ganze bei bis zu 19 Grad. 5 Grad messen wir heute früh schon und am Wochenende wird es dann richtig schön. Morgen Sonne pur und bis zu 22 Grad.

0: Die Spice Girls bei Radio Augsburg. Schönen guten Morgen.
1: Guten Morgen, David.
0: 4 Minuten vor 7:30 haben wir es, 7:30 und du kommst jetzt mit den bösen Fragen, glaube ich, ne?
1: Ja, wenn du und ich, wir beide in 2 Wochen beim Firmenlauf nach den 5 Kilometern hoffentlich halbwegs heil ins Ziel kommen, bist du dann wahrscheinlich auch heilfroh, oder, dass es vorbei ist?
0: Also, wenn ich dann im Sauerstoffzelt liege, da werde ich mich wahrscheinlich einen Ast freuen, dass ich es endlich hinter mich gebracht habe. Mich graust es ein wenig. Dich auch, oder?
1: Ja, wir werden das gut hinter uns bringen, aber stell dir vor, du läufst jede Stunde aufs Neue so eine Runde. Immer und immer wieder. Das ist das Prinzip von Last One Standing und wo das in Augsburg jetzt am Wochenende stattfindet, das hört ihr gleich.

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3: Guten Morgen. Eigentlich sollte im Mordprozess von Haunstetten im Juni ein Urteil fallen. Doch wahrscheinlich wird sich die Gerichtsverhandlung jetzt nochmal ziehen. Denn der Hauptangeklagte hat gestern endlich sein Schweigen gebrochen und den ehemaligen Lebensgefährten der Mutter des Mordes beschuldigt. Jetzt müssen viele offene Fragen geklärt werden. Veronika Götz mit den Details dieser spektakulären Wende im Mordprozess.
4: Der Angeklagte sagte, der Ex-Freund der ermordeten Mutter hätte diese erschossen. Er, der Ziehsohn, hätte während der Tat nur vor dem Haus gestanden. Nach der Tat hätte der ehemalige Lebensgefährte ihm die Waffe in die Hand gedrückt. Der Ziehsohn hätte die Waffe dann in seine Mütze gewickelt und in einen Bach geworfen. Weiter hätte der Ex-Lebensgefährte dem bisher Angeklagten gedroht, wenn er etwas verraten würde, würde es seinen Geschwistern gehen wie der erschossenen Frau. Am Tag der Tat wäre es weiter eigentlich gar nicht das Ziel gewesen, die Mutter zu erschießen. Lediglich den Garten der Mutter hätte man verwüsten wollen und etwas an die Hauswand sprayen wollen, um die Mutter einzuschüchtern.
3: Danke, Veronika. Der ehemalige Lebensgefährte war am Dienstag festgenommen worden, allerdings wegen des Verdachts auf Anstiftung zum Mord. Er selbst verweigert seit 3 Tagen die Aussage. Ohne Blitzer passieren weniger Unfälle. Zu diesem erstmal unlogisch klingenden Schluss kommt die Polizei an der Kreuzung Chippenhamring B300 in Friedberg. Dort wurde die Blitzersäule vor kurzem abgebaut. Sie war, seit dem Herbst ein Sattelschlepper dagegen gefahren war, kaputt. Seitdem sei die Zahl der Unfälle leicht gesunken. Allerdings relativiert die Polizei. Der Blitzer habe zwar einige Auffahrunfälle verursacht, weil Autofahrer vor der Kreuzung scharf abbremsen, um nicht geblitzt zu werden. Gleichzeitig habe er aber die Zahl der schweren und tödlichen Unfälle deutlich reduziert. Es wird daher wieder ein neuer aufgebaut. Einen Zeitplan dafür gibt es aber noch nicht. Im Augsburger Sieben-Tischwald und rund um den Kuhsee findet an diesem Wochenende ein besonderer Lauf statt. Der erste Backyard Ultra in Augsburg. Es ist ein Langstreckenlauf, der es in sich hat, denn die Läufer müssen jede Stunde eine neue Runde von knapp 7 Kilometern laufen und zwar so lange, bis nur noch einer übrig ist. 150 Sportlerinnen und Sportler sind für den allerersten Augsburger Backyard Ultra angemeldet. Den Weltrekord in dieser Sportart hält ein Australier, der im vergangenen Jahr 119 Runden an 5 Tagen und damit knapp 800 Kilometer gelaufen ist. 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
2: Ja, danke schön, Eva. Heute Morgen sieht es bei uns in Augsburg sehr, sehr gut aus. 5 Grad messen wir aktuell und die Sonne scheint. Ein bisschen bewölkt kann es stellenweise noch sein, gerade in den ländlicheren Regionen. Der Radio Augsburg-Hörer Roschan hat uns gerade eine WhatsApp ins Studio geschickt. Nix Sonne, nur Nebel. Und zwar Höhe Ettringen-Türkheim. Da hat es dann auch einen Unfall gegeben, dazu aber gleich mehr. Ansonsten wird es heute noch richtig schön. Die Sonne scheint den ganzen Tag. Bis zu 19 Grad bekommen wir. Da sollte sich dann auch mal der Nebel in den südlicheren Gebieten ein bisschen verziehen.
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2: 7:58. Guten Morgen auf die Straßen. In Augsburg sieht's eigentlich ganz gut aus. Ein bisschen dichten Verkehr haben wir auf der B17 Richtung Landsberghöhe Stadt Bergen. Aber nichts Dramatisches um die Uhrzeit. Aber wie gesagt, hat uns gerade der Roschan eine WhatsApp geschickt. In der Nebelbank hat es einen schweren Unfall zwischen Ettringen und Türkheim gegeben, also das am besten umfahren, wobei sich's dort, wie ich hier sehe, noch nicht so wirklich staut, also da kommt man eigentlich auch noch wohl ganz gut durch.
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2: In Augsburg wird geblitzt, mal wieder am Klinkerberg, nach dem Unfall wahrscheinlich deswegen und dann noch in Lechhausen in der Amagasaki-Allee. Außerdem stehen Blitzer auf der A8, Fahrt Richtung München, Höhe Neuses und in Königsbrunn in der Landsberger Straße. Alle Blitzer findet ihr auf radioaugsburg.de und in der Radio Augsburg App. Und wer noch was gesehen hat, der darf es gerne melden unter der 0821 50 242 26.
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2: Gleich werfen wir wieder einen Blick in eines unserer Viertel, wobei ich gestehen muss, heute sind es 2 Viertel und 2 Stolpersteine. Wir sprechen gleich darüber. Ich bin David Kempin, guten Morgen.
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0: 12 Minuten nach 7:30. Guten Morgen.
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0: Hauenstetten und Göckingen bekommen neue Stolpersteine. Am 20. Mai werden die Denkmäler verlegt. In Hauenstetten wird an Heinrich Dürrwanger erinnert, in Göckingen an Josef Röll. Mit Stolpersteinen soll an die Opfer des Nationalsozialismus gedacht werden. Zur Verlegung der Steine werden die Geschichten der Opfer vorgelesen und es gibt auch eine kleine musikalische Untermalung.
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Schönen guten Morgen. Ihr hört Radio Augsburg. Wir haben es 14 Minuten vor 8. Kurzer Blick aufs Wetter. Es tut sich recht wenig heute Morgen. Ein bisschen diesig ist es oben am Himmel. Und die Sonne, die kämpft sich ein bisschen durch so eine leichte Schleierwolkenschicht durch. Heute gibt es immer mal wieder ein paar Wolken, aber insgesamt bleibt es relativ sonnig. Und es wird noch richtig warm. Aus den 5 Grad, die wir heute früh messen, werden noch bis zu 19 Grad. Am Wochenende wird es dann noch schöner. Also morgen Sonne pur bis zu 22 Grad. Und auch der Sonntag, der Muttertag, schaut gut aus.

0: 10 Minuten vor 8, guten Morgen, ihr hört Radio Augsburg. Wie fandet ihr eigentlich den letzten Monat, April? Der April macht ja eigentlich, was er will, aber irgendwie war es richtig schönes Wetter bei uns in Augsburg und der Region und auch auf der ganzen Welt tatsächlich ein bisschen zu schönes Wetter. Es war nämlich der drittwärmste April seit Beginn der Aufzeichnungen. Darüber sprechen wir gleich um 8 hier in den Radio Augsburg Nachrichten.
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1: Ich bin Eva Fischer. Ohne Blitzer passieren weniger Unfälle. Zu diesem Schluss kommt die Polizei an der Kreuzung Chippenhamring B300 in Friedberg. Dort wurde die Blitzersäule vor kurzem abgebaut. Seitdem sei die Zahl der Unfälle zurückgegangen. Allerdings relativiert die Polizei. Der Blitzer habe zwar mehr Auffahrunfälle verursacht, weil Autofahrer vor der Kreuzung scharf abbremsen. Gleichzeitig habe er aber die Zahl der schweren und tödlichen Unfälle deutlich reduziert. Er wird daher wieder aufgebaut. Mit 24 Grad Wassertemperatur startet das Familienbad am Plärrer in Augsburg in die Freibadsaison. Die Türen haben ab morgen bis Ende September für die Wasserratten geöffnet. Und nun zu weiteren Nachrichten aus Bayern, Deutschland und der Welt.
2: Ich bin Angela Kress. Guten Morgen. Weltweit war der April der drittwärmste seit Beginn der Aufzeichnungen. Das meldet der Klimawandeldienst des EU-Programms Copernicus. Katrin Müller berichtet.
3: Weltweit gab es außerdem extreme Wetterereignisse wie tropische Wirbelstürme im Pazifik, Überschwemmungen im Nahen Osten und Dürren im südlichen Afrika. Laut der Forscher eindeutige Signale, dass sich die Erde weiter aufheizt. Sorgen bereitet ihnen besonders die zunehmende Erwärmung der Meere. Im April wurde die zweithöchste Meeresoberflächentemperatur seit Beginn der Aufzeichnungen gemessen.
2: Opfer häuslicher Gewalt sollen künftig die Chance haben, Täter mit einer elektronischen Fußfessel auf Abstand zu halten. Das ist der Kern eines Gesetzentwurfs, über den der Bundestag heute abstimmt. Voraussetzung wäre unter anderem ein Annäherungsverbot. Kommt der Täter dann zu nahe, soll auf einem Gerät des Opfers ein Alarm ausgelöst und die Polizei informiert werden. Teil des Gesetzes sind auch soziale Trainingskurse, zu denen Gerichte Täter dann verpflichten könnten. Mit dem Zug nach Paris oder Zürich immer mehr Menschen reisen mit der Bahn ins europäische Ausland. Im vergangenen Jahr waren 25 Millionen Kunden im Fernverkehr der Deutschen Bahn im grenzüberschreitenden Verkehr unterwegs. Fernverkehrsvorstand Peterson sagte, das war etwa ein Drittel mehr als vor 6 Jahren. Die Deutsche Bahn will davon profitieren und baut ihre Verbindungen im Sommer aus, unter anderem zwischen Kopenhagen und Prag sowie Frankfurt und Bordeaux. Fußball-Bundesligist Freiburg hat es ins Finale der Europa League geschafft. Mit 3:1 hat der SC Sporting Braga aus Portugal geschlagen und damit die 1:2 Niederlage aus dem Hinspiel gedreht. Im Endspiel geht's am 20. Mai in Istanbul gegen Aston Villa.
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4: 6 Grad sind es gerade in Augsburg und die Sonne scheint ganz kräftig bei uns. So ein bisschen wie so ein Nebelschleier liegt da in der Luft. Das sind so ein paar Schleierwolken. Bis zu 19 Grad bekommen wir heute. Aktuell ist es aber im Süden, im südlichen Landkreis, ein bisschen neblig, gerade in den ländlicheren Regionen. Es wird heute aber noch richtig schön. Ganz viel Sonne dazu, wie gesagt, bis zu 19 Grad. Ein paar Wolken sind auch unterwegs. Trocken bleibt man aber. Und morgen, da wird es wolkenfrei. Sonne pur bis zu 22 Grad.
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4: 3:08. Guten Morgen auf die Straßen. Die Unfallstelle zwischen Türkheim und Ettringen wurde geräumt. Und ansonsten schaut's auch gut aus.
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4: Heute früh wird geblitzt in Steppach in der Konrad-Kopp-Straße, in Augsburg am Klinkerberg, in Oberhausen die Zollernstraße und auf der A8 Richtung München-Höhe Neuses. Alle Blitzer gibt's auf radioaugsburg.de und in der Radio Augsburg-App. Und wer noch was gesehen hat, der darf's gerne melden unter der 0821 50 242 26.
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4: Also ehrlich gesagt, und das meine ich wirklich überhaupt nicht böse, frage ich mich ein bisschen, wie FCA-Trainer Manuel Baum der Mannschaft so eine brutale Energie mitgeben konnte, obwohl er ja doch so eher ein gemütlicher Typ ist.
5: Genau, ja klar. Freuen wir uns alle riesig jetzt auf das letzte Heimspiel, wie du gerade schon gesagt hast.
4: Genau, ja, also gell, also die Ergebnisse, gell, die stimmen halt, gell.
1: Ja, zum Glück stimmen sie und das tun sie hoffentlich auch morgen Nachmittag wieder, denn da steht das letzte Heimspiel unseres FCA an. Gegen Borussia Mönchengladbach geht's auf den Platz und noch ist alles drin. Was Baum vor dem Spiel sagt und was der FCA für Europa braucht, das ist gleich Thema bei uns.
4: Wir sind David Kempin
1: und Eva Fischer.
4: Guten Morgen. Guten Morgen.
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0: Voyage, Voyage bei Radio Augsburg. Geht die Voyage vielleicht sogar nach Europa? Das fragen sich gerade die Fans.
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0: Saisonendspurt. Morgen steht das letzte Heimspiel unseres FCA an gegen Borussia Mönchengladbach. Gilt's nochmal drei super, super wichtige Punkte zu holen. Trainer Manuel Baum hat jetzt ja schon eine Weile die Mannschaft übernommen und sieht da auch echt eine gute Entwicklung.
2: Ich finde schon, dass wir, gerade wenn es ums Verteidigen geht, auf einer bestimmten Höhe richtig stabil geworden sind. Auch nach dem Bremen-Spiel sind tatsächlich ein, zwei Sachen, wo wir noch im Bereich der Aktivität ein bisschen besser werden wollen. In den letzten beiden Spielen, auch da haben wir uns noch was vorgenommen. Es ist nicht so, dass wir jetzt nur über den Erhalt sprechen.
0: Und unter Baum ist es ja tatsächlich auch relativ egal geworden, wer da das Gegenüber auf dem Platz ist. Der FC Augsburg ist auch gegen die starken Mannschaften richtig gut geworden.
2: Ich denke schon, dass wir auch das Gefühl haben und auch das jetzt nicht irgendwie nur herbeireden, egal welcher Gegner auf uns zukommt, dass wir eine Chance haben, sondern man hat es in den Ergebnissen an den Spielen gesehen, dass es mega realistisch ist, egal wer auf uns trifft.
0: Und einen großen Wunsch hat Manuel Baum natürlich noch für den vorletzten Spieltag und letzten Heimspieltag.
2: Ich würde gerne mit den Spielern gerne danach vor den Fans stehen und einfach gemeinsam das letzte Heimspiel und einen Sieg feiern. Und alles andere danach kommt danach.
0: Ja, das wollen wir auch. Und viele Fans haben auch noch einen weiteren großen Wunsch. Einmal wieder nach Europa. Und das ist auch am vorletzten Spieltag noch theoretisch möglich. Theoretisch könnte der FC Augsburg mit 2 Siegen auf den 7. Tabellenplatz klettern. Es könnte aber auch passieren, dass der 8. Platz reicht, wenn Freiburg die Euroleague gewinnt und schlechter als Platz 7 in der Bundesliga abschneidet. Aber das sind noch ganz viele Eventualitäten. Eventuell können wir auch jetzt nach diesem Wochenende am Montag schon das komplett ausschließen, dass es nach Europa geht. Aber wir drücken auf jeden Fall mal die Daumen.
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20 Minuten nach 8 haben wir es. Ihr hört Radio Augsburg am Freitag und Freitag ist Freutag. Nicht nur, weil das Wochenende vor der Tür steht, sondern weil das Wetter auch wieder besser wird. Die Sonne scheint bei uns in Augsburg und der Region. 7 Grad sind es aktuell. Bis zu 19 Grad werden es. Dazu gibt es heute einen Mix aus Sonne und Wolken. Morgen gibt es dann wieder Sonne pur, falls ihr das mal wieder wollt. Und am Sonntag wird

0: 4 Minuten vor 8:30. Guten Morgen.
1: Guten Morgen.
0: Ihr hört Radio Augsburg.
1: Ich habe mir in dieser Woche schon einen neuen Badeanzug gekauft. Also jetzt kann es losgehen.
0: Endlich die Freibad-Saison. Ich brauche keinen Badeanzug, ich brauche nur Freibad-Pommes.
1: Genau. Die gibt's auch ab morgen wieder.
0: Ab morgen.
1: Genau. Wo ihr morgen anbaden könnt und Pommes essen könnt, das hört ihr gleich in den Lokalnachrichten.

0: Wir haben es gleich, 8:30.
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0: Heute Morgen mit Eva Fischer.
3: Guten Morgen. Die Augsburger Freibäder starten in die Saison. Morgen macht das Familienbad am Plärrer auf. Daniel Lederle vom Augsburger Bäderamt.
4: Sie dürfen sich auf ein schönes beheiztes Freibad freuen mit allem, was dazugehört. Rutschen, Spielplätze und eine Wassertemperatur von 24 Grad, die entsprechend dann jedem zur Verfügung steht.
3: Die anderen Freibäder öffnen dann nach und nach. Die gute Nachricht für alle Wasserratten, die Eintrittspreise werden nicht erhöht. Außerdem stehen auch in diesem Jahr in den Freibädern wieder kostenlose Sonnencremespender für die Badegäste zur Verfügung. Im letzten Jahr fanden fast 200.000 Gäste den Weg in die Augsburger Freibäder. Er war einst der persönliche Referent des Augsburger Oberbürgermeisters Kurt Griebel, dann der Wahlkampfmanager, dessen Nachfolgerin Eva Weber. Und jetzt wollte ihn auch der neue Augsburger OB Florian Freund auf einen wichtigen Posten im Management der Stadt setzen. Doch Richard Görlich hat abgelehnt. Freund bot Görlich den Posten des Stadtdirektors für Wirtschaft an. Gegenüber der Augsburger Allgemeinen sagte Görlich, die Stelle sei reizvoll, aber er habe sich bewusst für die Universitätsmedizin in Augsburg entschieden und wolle dort bleiben. Wie jetzt die neu geschaffene Stelle des Stadtdirektors für Wirtschaft besetzt wird, ist noch unklar. Wir sind heute wieder aufgerufen, in Augsburg und der Region zu zählen. Heute startet nämlich die Stunde der Gartenvögel. Franziska Back vom Landesbund für Vogelschutz gegenüber Radio Augsburg.
5: Jetzt im Mai geht's richtig ab in der Vogelwelt. Also fast alle Zugvögel sind zurück aus ihren Winterquartieren und viele brüten auch schon. Das heißt, zum einen können wir jetzt wirklich feststellen, wer verbringt denn den Sommer in Bayern? Und zum anderen macht's jetzt auch einfach super viel Spaß, die Vögel zu beobachten, weil eben so viel passiert.
3: Bis Sonntag heißt es also Vögel zählen und das funktioniert ganz einfach. Eine Stunde lang die Vogelwelt im Garten, auf dem Balkon oder im Park beobachten und auf der Webseite des LBV melden. Letztes Jahr sind weit über 100 Vogelarten gemeldet worden. 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
0: Jawollo, 9 Grad sind's heute und 19 Grad werden's heute. Dazu gibt's heute recht viel Sonne. Morgen gibt's noch mehr Sonne bei uns in Augsburg und der Region bei bis zu 22 Grad. Und auch am Sonntag wird's nochmal richtig schön mit viel Sonne und 23 Grad. Ab Montag, ja, da wird's dann voraussichtlich wieder ein bisschen schlechter. Aber das ist egal, das Wochenende wird schön.
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0: 3 Minuten nach 8:30. Guten Morgen auf die Straßen. Aktuell alles frei.
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0: In Steppach wird geblitzt in der Konrad-Kopp-Straße, in Augsburg am Klinkerberg, Oberhausen die Zollernstraße und auf der A8 Richtung München Höhe Neuses. Dann haben wir noch einen in Lechhausen in der Amagasaki-Allee und in Königsbrunn in der Landsberger Straße. Das waren aber tatsächlich noch nicht alle. Ihr könnt alle nachlesen auf radioaugsburg.de und in der Radio Augsburg App. Und wenn ihr noch was gesehen habt, dann meldet es gerne unter der 0821 50 242 26.
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0: In Nördlingen wird wieder lautstark gesungen. Kinder, lasst die Schule sein. Stabenfest ist heute. Wir sprechen gleich über das Stabenfest, das heute in Nördlingen losgeht. Ich bin David Kempin. Guten Morgen.
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0: 8.41 Uhr. Guten Morgen.
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0: In Nördlingen wird wieder lautstark gesungen. Kinder, lasst die Schule sein. Stabenfest ist heute. Heute geht in Nördlingen das berühmte Stabenfest los. Es hat eine 600 Jahre alte Tradition. Damit ist es eines der ältesten Kinderfeste Deutschlands und gehört zum immateriellen Kulturerbe Bayerns. Heute geht es auf dem Festplatz Kaiserwiese schon los mit dem Vergnügungspark, dem Bierzelt und dem Biergarten. Um 19 Uhr sticht Bürgermeister Wittner das erste Fass an und das Highlight ist dann am Montag, am eigentlichen Stabenfesttag, der schönste Schultag im Jahr für die meisten der über 2000 Schulkinder in Nördlingen. Denn sie ziehen wieder in einem großen Festumzug durch die Straßen mit ganz vielen Blumen, Gesang und Tanz.
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Cyndi Lauper bei Radio Augsburg True Colors. Schönen guten Morgen. 9 Grad messen wir aktuell in Augsburg auf dem Rathausplatz und es wird noch wärmer. Bis zu 9-10 Grad gibt es heute. Die Sonne scheint. Es ist endlich wieder schönes Wetter bei uns in Augsburg und der Region. Und morgen wird es noch schöner und zwar wolkenfreier. Da gibt es Sonne pur bei bis zu 22 Grad am Sonntag. Bis zu 23 Grad, da kommen aber die Wolken langsam wieder zurück. Der Start in die neue Woche, der wird dann ein bisschen ungemütlicher.

0: Einen Start in diesen Freitag wünsche ich euch. Ihr hört Radio Augsburg. Was glaubt ihr, hält diese Bundesregierung bis zum Ende der Legislaturperiode durch? Wir sind ja jetzt gewohnt vom letzten Mal, dass das nicht so ganz funktioniert. Und das glauben jetzt ganz viele Deutsche, dass das dieses Mal auch wieder passiert. Die genauen Zahlen, die gibt's gleich in wenigen Minuten hier bei Radio Augsburg in den Nachrichten.
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1: Ich bin Eva Fischer. Der Mordprozess von Haunstetten hat eine ganz neue Wendung genommen. Der Angeklagte, dem der Mord an der dreifachen Mutter vorgeworfen wird, hat gestern endlich sein Schweigen gebrochen. Vor Gericht sagte er jedoch, dass nicht er, sondern sein Freund, der Ex-Partner des Opfers, geschossen habe. Er selbst sei nur Schmiere gestanden. Die Freien Wähler in Augsburg weisen den Vorwurf des Postenschachers bei der Wahl der neuen Stadtregierungsmitglieder zurück. Die Vorwürfe seien haltlos. Die Grünen hatten dem neuen Regierungsbündnis um Florian Freund gekaufte Mehrheiten vorgeworfen. Man habe 7 neue Beauftragtenstellen geschaffen, um kleinere Parteien ruhig zu stellen. Und nun zu weiteren Nachrichten aus Bayern, Deutschland und der Welt.
2: Ich bin Angela Kress. Guten Morgen. Viele Konzerne bauen gerade tausende Stellen ab, auch die Commerzbank. Die hat in der Übernahmeschlacht mit UniCredit jetzt angekündigt, dass bis 2030 etwa 3000 weitere Vollzeitstellen gestrichen werden sollen. Thomas Bleskin berichtet.
3: Knapp 40.000 Stellen hat die Commerzbank derzeit besetzt. Bei etwa jedem 10. Job war schon klar, dass er wegfallen wird. Jetzt also noch einmal der Rotstift in der Hoffnung, eine Übernahme durch die Italiener noch verhindern zu können. Management, Betriebsrat und Belegschaft der Commerzbank wehren sich seit Monaten gegen das aus ihrer Sicht feindliche Taktieren der UniCredit.
2: Die Menschen in Deutschland zweifeln immer stärker daran, ob die schwarz-rote Bundesregierung bis zum Ende der Legislaturperiode in 3 Jahren durchhalten wird. Im ZDF-Politbarometer gab mit 48% fast die Hälfte an, mit einem vorzeitigen auszurechnen. Würde jetzt gewählt, käme die AfD auf 27% der Stimmen und damit vor die Union mit 25%. Umfragen sind keine Prognosen. Der Hunter-Virus-Ausbruch auf einem Kreuzfahrtschiff beschäftigt weiter die Gesundheitsbehörden. Nach Angaben der Weltgesundheitsorganisation wurde das Hunter-Virus inzwischen bei 5 Infizierten nachgewiesen. Dazu kommen weitere Verdachtsfälle. Bei dem Ausbruch starben bisher 3 Menschen. Nach WHO-Angaben ist die Infektionsgefahr gering. Eine Ansteckung sei nur bei direktem und längerem Kontakt möglich. Bayern könnte in diesem Jahr weniger Steuereinnahmen haben, als noch im Herbst angenommen wurde. Der Fraktionsvorsitzende der SPD im Landtag, Grieshammer, fordert, dass es dann keine pauschalen Kürzungen geben dürfe. Für 2026 prognostizierten Steuerschätzer jetzt einen Rückgang von rund 100 Millionen Euro. Die Details will Finanzminister Füracker heute vorstellen.
0: 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Und jetzt zum Wetter.
4: Zweistellig sind wir endlich in Augsburg. An der City-Galerie messen wir 10 Grad. In Ustersbach sind es noch 9. Wärmer wird es allemal, denn die Sonne, die scheint heute wieder ganz kräftig. Bis in die Abendstunden, ein paar Wolken sind unterwegs. Bis zu 19 Grad gibt's. Wir bleiben trocken. Morgen wolkenfrei, Sonne pur, bis zu 22 Grad. Also der Frühling, der ist wieder zurück.
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4: 9:03. Guten Morgen auf die Straßen. Alles frei.
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4: Da ist nicht alles frei. Ziemlich viele Blitzer haben wir heute Morgen, zum Beispiel in Augsburg am Klinkerberg, Lechhausen, die Amagasaki-Allee. Dann haben wir noch einen in Königsbrunn in der Landsberger Straße und in Waldberg in der Mickhauser Straße. Wenn ich jetzt alle vorlese, dann sitzen wir hier noch bis morgen. Alle könnt ihr anschauen auf radioaugsburg.de und in der Radio Augsburg-App. Auch ganz übersichtlich in einer kleinen Karte.
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4: Und wir starten gleich mal mit einer super guten Nachricht.
5: Die Eintrittspreise sind genauso wie die Vorjahre zuvor. Sie sind gleich geblieben und haben sich nicht verändert dahingehend.
4: Wenn das und das gute Wetter, das wir jetzt zum Wochenende wieder haben, nicht mal richtig Lust macht, ins kühle Nass zu schüpfen, dann weiß ich auch nicht.
1: Ja, die Freibäder in Augsburg machen wieder auf. Und auf was wir uns da Neues freuen dürfen, darüber sprechen wir gleich.
4: Wir sind David Kempin
1: und Eva Fischer.
4: Guten Morgen.
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0: Sixpence None the Richer bei Radio Augsburg. Einen schönen Freitagmorgen wünsche ich euch, 9:12 und morgen ist es endlich soweit. Das Wetter wird heute schon besser und morgen startet Augsburg dann auch offiziell in die Freibadsaison. Bis Ende September laden die Freibäder wieder zu einem Sprung ins kühle Nass ein. Roland Stingel berichtet. Splish, splash, I was taking a
1: 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Long about a Saturday night. Also ich gehe lieber ins Freibad, weil ich einfach jeden Komfort habe mit Dusche und alles. Und das finde ich sehr schön und angenehm.
2: Das Freibad ist immer Komfort. Man sieht ein bisschen was. Man ist aufgehoben hier.
0: Endlich ist es soweit. Wir dürfen die Badehose einpacken und auf geht's ins nächste Augsburger Freibad. Das erste große Freibad, das in die Saison startet, ist das Familienbad am Plärrer. Daniel Lederle vom Augsburger Bäderamt macht uns das schon mal schmackhaft.
3: Sie dürfen sich auf ein schönes beheiztes Freibad freuen mit allem, was dazugehört. Rutschen, Spielplätze und eine Wassertemperatur von 24 Grad, die entsprechend dann jedem zur Verfügung steht.
0: Die anderen Freibäder öffnen dann in den nächsten Wochen Schritt für Schritt. Geöffnet haben sie in den Sommermonaten dann von 9 bis 20 Uhr. Die Eintrittspreise bleiben unverändert und im Juli haben Menschen mit Ehrenamtskarte freien Eintritt. Und was gibt's noch Neues?
3: Also in den städtischen Bädern gibt es eine neue Pächterin für den Kiosk im Familienbad, die relativ alles umgestaltet hat und entsprechend auch die Sonnenterrasse im Familienbad bewirtet. Und auch das Lechflimmern ist neu verpachtet und findet auch wieder statt in diesem Jahr.
0: Und es gibt auch wieder kostenlose Angebote in den Freibädern.
3: Also kostenlose Angebote wie jährlich haben wir ja vor Jahren die kostenlose Sonnencreme eingeführt. Die ist auch für jeden wieder zugänglich, insbesondere für die Badegäste, die ihre Sonnencreme vergessen haben oder sie ist mittlerweile leer. Können Sie sich natürlich kostenlos einschmieren bei uns. Und das Freibad Lechhausen, das ist natürlich immer kostenlos und steht dann ab 1.6. dann zur Verfügung.
0: Letztes Jahr kamen übrigens fast 200.000 Menschen zum Baden in die Freibäder. Vor 4 Jahren gab es einen Rekord. Hier kamen fast 250.000 Besucher. Mal schauen, ob wir diesen Rekord in diesem Jahr knacken. 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

18 Minuten nach 9. Guten Morgen, ihr hört Radio Augsburg und heute früh sieht das Wetter jetzt mittlerweile zumindest ziemlich gut aus. Zweistellige 10 Grad messen wir gerade auf dem Moritzplatz in Augsburg. 19 Grad werden es noch und die Sonne, die scheint heute den ganzen Tag. Oh.

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0: Schönen guten Morgen.
1: Guten Morgen.
0: Ihr hört Radio Augsburg, 4 Minuten vor 9:30 haben wir es und bei uns wird es gleich sportlich.
1: Genau, in 2 Wochen ist der Firmenlauf, David. Wir sind natürlich super vorbereitet.
0: Super, duper trainiert. Also von mir aus könnte auch 4-mal so lang gehen.
1: Warst du in der Schule eigentlich so ein Ausdauerläufer? Warst du da gut in diesem Ausdauerlauf?
0: Nein, ich war in Sport immer ganz schlecht. Also egal, ob es Ballsportart oder auch ohne Ball. Ich war in allem irgendwie eher eine Niete. Wie sieht's bei dir aus?
1: Ausdauersport war auch nie meine Sache. Mir reichen tatsächlich die 5 Kilometer vom Firmenlauf. Aber stell dir vor, du läufst jede Stunde aufs Neue so eine Runde. Immer und immer wieder. Das ist das Prinzip von Last One Standing. Und wo ihr das in Augsburg erleben könnt, das hört ihr gleich.
0: Ich glaube, ich wäre First One Falling. First One Giving Up.

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1: Gleich gibt's hier wieder alle aktuellen Blitzer. 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
3: Guten Morgen. Eigentlich sollte im Mordprozess von Haunstetten im Juni ein Urteil fallen. Doch wahrscheinlich wird sich die Gerichtsverhandlung jetzt nochmal ziehen. Denn der Hauptangeklagte hat gestern endlich sein Schweigen gebrochen und den ehemaligen Lebensgefährten der Mutter des Mordes beschuldigt. Jetzt müssen viele offene Fragen geklärt werden. Veronika Götz mit den Details dieser spektakulären Wende im Mordprozess.
4: Der Angeklagte sagte, der Ex-Freund der ermordeten Mutter hätte diese erschossen. Er, der Ziehsohn, hätte während der Tat nur vor dem Haus gestanden. Nach der Tat hätte der ehemalige Lebensgefährte ihm die Waffe in die Hand gedrückt. Der Ziehsohn hätte die Waffe dann in seine Mütze gewickelt und in einen Bach geworfen. Weiter hätte der Ex-Lebensgefährte dem bisher Angeklagten gedroht, wenn er etwas verraten würde, würde es seinen Geschwistern gehen wie der erschossenen Frau. Am Tag der Tat wäre es weiter eigentlich gar nicht das Ziel gewesen, die Mutter zu erschießen. Lediglich den Garten der Mutter hätte man verwüsten wollen und etwas an die Hauswand sprayen wollen, um die Mutter einzuschüchtern.
3: Danke, Veronika. Der ehemalige Lebensgefährte war am Dienstag festgenommen worden, allerdings wegen des Verdachts auf Anstiftung zum Mord. Er selbst verweigert seit 3 Tagen die Aussage. Ohne Blitzer passieren weniger Unfälle. Zu diesem erstmal unlogisch klingenden Schluss kommt die Polizei an der Kreuzung Chippenhamring B300 in Friedberg. Dort wurde die Blitzersäule vor kurzem abgebaut. Sie war seit dem Herbst ein Sattelschlepper dagegen gefahren war, kaputt. Seitdem sei die Zahl der Unfälle leicht gesunken. Allerdings relativiert die Polizei. Der Blitzer habe zwar einige Auffahrunfälle verursacht, weil Autofahrer vor der Kreuzung scharf abbremsen, um nicht geblitzt zu werden. Gleichzeitig habe er aber die Zahl der schweren und tödlichen Unfälle deutlich reduziert. Es wird daher wieder ein neuer aufgebaut. Einen Zeitplan dafür gibt es aber noch nicht. Im Augsburger Siebentischwald und rund um den Kuhsee findet an diesem Wochenende ein besonderer Lauf statt. Der erste Backyard Ultra in Augsburg. Es ist ein Langstreckenlauf, der es in sich hat, denn die Läufer müssen jede Stunde eine neue Runde von knapp 7 Kilometern laufen und zwar so lange, bis nur noch einer übrig ist. 150 Sportlerinnen und Sportler sind für den allerersten Augsburger Backyard Ultra angemeldet. Den Weltrekord in dieser Sportart hält ein Australier, der im vergangenen Jahr 119 Runden an 5 Tagen und damit knapp 800 Kilometer gelaufen ist. 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
2: Das ist wirklich traumhaft. Also der Frühling ist wieder da bei uns in Augsburg und der Region. Er ist zurück nach der kurzen Pause. 12 Grad mittlerweile in Augsburg am Dom, in Schwabmünchen noch 11 Grad. Bis zu 19 Grad knacken wir heute noch. Und dazu scheint die Sonne. Jetzt in der Früh ganz kräftig und später dann im Mix mit ein paar Wolken. Wir bleiben aber trocken und Sonne pur gibt's dann ab morgen wieder.
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2: 4 Minuten nach 9:30, guten Morgen auf die Straßen, aktuell alles frei.
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2: In Augsburg am Klinkerberg, in Oberhausen die Zollernstraße, dann im Spickel bzw. am Martini-Park, in der Reichenberger Straße und in Königsbrunn in der Landsberger Straße. Alle Blitzer gibt's auf radioaugsburg.de und in der Radio Augsburg App. Und wer noch was gesehen hat, darf's gerne melden unter der 0821 50 242 26.
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2: Die Laune ist heute so gut wie nie. Es ist Freitag, das Wochenende steht vor der Tür und das Wetter ist wieder richtig gut. Das ist doch ein Träumchen. Und wir schauen gleich, was wir bei diesem tollen Wetter am Wochenende so alles bei uns in Augsburg und der Region machen können. Ich bin David Kempin, guten Morgen.
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0: 9.43 Uhr. Guten Morgen.
1: Guten Morgen.
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0: In Wertingen ist an diesem Wochenende Volksfest. Auf dem Volksfestplatz gibt es bis zum 17. Mai einen kleinen Vergnügungspark mit mehreren Fahrgeschäften und natürlich auch ein großes Bierzelt. Und in Nördlingen wird ab heute bis Montag das Stabenfest gefeiert. Das hat eine 600 Jahre lange Tradition und gehört zum immateriellen Weltkulturerbe. Auf dem Gaswerkareal in Augsburg findet von heute bis Sonntag das Schlemmerfestival statt. Da gibt's was zum Futtern, geöffnet am Freitag und Samstag bis 22 Uhr, am Sonntag dann bis 20 Uhr. Und im Haus der Familie in Stadtbergen gibt's heute einen Frauenkleider-Flohmarkt. Der geht von 18 bis 21 Uhr.
1: Max im Mai. Das Quartierfest auf der Maxwiese in der Jakober Vorstadt lädt bis Sonntag zum Mitmachen ein. Es gibt ein vielfältiges Programm für alle Generationen, also für Kinder und Erwachsenen, großen Bewegungsbereich, Musik, Austausch sowie ein breites kulinarisches Angebot von Kaffee und Kuchen bis hin zu internationalen Speisen. In Augsburg wird morgen dann auch das Westparkfest gefeiert. Und zwar von 10 Uhr bis 17 Uhr. Die Eröffnung, die findet auf dem Platz am Nachbarschaftszentrum in Kriegshaber statt. Und Neuses feiert 50 Jahre Stadtkapelle und dazu gibt es morgen ein Jubiläumskonzert. Das geht um 20 Uhr in der Stadthalle Neuses los.
0: Auf dem IKEA-Parkplatzgelände findet am Sonntag ab 6.30 Uhr ein großer Flohmarkt statt. Im Botanischen Garten in Augsburg ist am Sonntag das japanische Frühlingsfest von 10 bis 17 Uhr. Unter dem Motto "Nur auf Tour ist Dieter Nuhr" am Sonntag in Augsburg in der Messe zu Gast. Los geht's da um 18 Uhr und in Mehring ist noch Maimarkt. Zahlreiche Vieranten haben sich schon angemeldet. Zudem haben am Nachmittag auch noch die Geschäfte geöffnet.
1: Und nicht vergessen, Sonntag ist Muttertag.
0: Ja, also am besten noch kurz beim Gärtner vorbeischauen an dem Tag. Wir wünschen euch ein schönes Wochenende schon mal und noch mehr Veranstaltungstipps gibt's wie immer auf radioaugsburg.de.
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Schönen guten Morgen, ihr hört Radio Augsburg. Wir haben es 10:11 und das Wetter wird immer schöner bei uns in Augsburg und der Region. Heute früh war es noch ein bisschen bedeckter, jetzt ist die Sonne da und die zeigt sich von ihrer besten Seite. Heizt auch ordentlich ein. Mittlerweile schon 12 Grad messen wir in Augsburg am Elias-Holl-Platz in Bobingen. Da sind es noch 11 Grad, aber auch da wird es dann jetzt in den nächsten Minuten wärmer. Bis auf 19 Grad klettert das Thermometer heute noch hoch. Morgen knacken wir dann wieder die 20 Grad. Da ist auch weit und breit keine Wolke zu sehen. Da gibt es Sonne pur perfekt, um mal wieder ins Freibad zu gehen. Morgen startet Augsburg ja auch in die Freibadsaison.

0: Start in den Freitag wünsche ich euch. Heute wird gestreikt und zwar gegen die Wehrpflicht. Dazu wurde aufgerufen, Schülerinnen und Schüler sind auf den Straßen. Mehr dazu gleich in den Nachrichten.
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1: Ich bin Eva Fischer. Ohne Blitzer passieren weniger Unfälle. Zu diesem Schluss kommt die Polizei an der Kreuzung Chippenhamring B300 in Friedberg. Dort wurde die Blitzersäule vor kurzem abgebaut. Seitdem sei die Zahl der Unfälle zurückgegangen. Allerdings relativiert die Polizei. Der Blitzer habe zwar mehr Auffahrunfälle verursacht, weil Autofahrer vor der Kreuzung scharf abbremsen. Gleichzeitig habe er aber die Zahl der schweren und tödlichen Unfälle deutlich reduziert. Er wird daher wieder aufgebaut. Mit 24 Grad Wassertemperatur startet das Familienbad am Plärrer in Augsburg in die Freibadsaison. Die Türen haben ab morgen bis Ende September für die Wasserratten geöffnet. Und nun zu weiteren Nachrichten aus Bayern, Deutschland und der Welt.
2: Ich bin Angela Kress. In der Übernahmeschlacht mit der italienischen UniCredit will die Commerzbank Investoren von ihrer eigenständigen Zukunft überzeugen. Dazu gehört allerdings auch, es werden weitere Stellen gestrichen. Wie der DAX-Konzern angekündigt hat, sollen bis 2030 konzernweit weitere rund 3000 Vollzeitstellen wegfallen, zusätzlich zu den bereits bekannten fast 4000 Stellen. Die Initiative Schulstreik gegen Wehrpflicht hat heute bundesweit zu Demos aufgerufen. Recherchen mehrerer Medien zeigen, dass wohl teilweise auch Gruppen aus dem linksextremen Spektrum unter den Demonstrierenden sind. Antonia Sawallisch berichtet.
3: Unter dem Motto Nie wieder Wehrpflicht gehen heute Schülerinnen und Schüler in über 100 deutschen Städten auf die Straße. Grund ist das neue Wehrdienstgesetz. Es sieht vor, dass junge Männer ab Jahrgang 2008 verpflichtend gemustert werden. So sollen Freiwillige für einen Aufbau der Truppe rekrutiert werden. Sollte das nicht ausreichen, behält sich die Regierung vor, eine Bedarfswehrpflicht einzuführen.
2: Nach dem Bundestag entscheidet heute der Bundesrat über die sogenannte Entlastungsprämie. Unternehmen sollen die Möglichkeit bekommen, ihren Mitarbeitern 1.000 Euro steuerfrei auszuzahlen. Kritik kommt unter anderem aus der Wirtschaft. Viele Unternehmen könnten in der angespannten finanziellen Lage die Prämie nicht zahlen. Es ist auch unklar, ob es in der Länderkammer eine Mehrheit für den Vorschlag gibt. Der Kampf gegen den Waldbrand am Saurüsselkopf in Ruhpolding geht voran. Nachdem die Rettungskräfte das offene Feuer gestern gelöscht hatten, gingen aufflammende Stellen in der Nacht meist von selbst wieder aus. Heute wird nochmal gegen Glutnester gekämpft. In Ruhpolding kann es noch nach Rauch riechen. Wer das bemerkt, sollte laut Landratsamt Fenster und Türen zumachen und Lüftungen ausschalten.
0: 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Und jetzt zum Wetter.
1: So stellen wir uns doch das Wetter vor. Die Sonne, die scheint heute den ganzen Tag. Ein paar Wölkchen ziehen durch. Knappe 20 Grad hat's maximal. In der Nacht auf den morgigen Samstag, da ist es klar. Die Temperaturen, die fallen auf bis zu plus 6 Grad. Morgen am Samstag ist strahlender Sonnenschein und gute 20 Grad. Und am Sonntag, da ziehen ein paar Wolken durch. Es ist aber auch noch sonnig. Erst am Abend kommen dann ein paar Wolken. Die können vielleicht sogar Regen bringen.
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4: Geblitzt wird gerade in Königsbrunn in der Landsberger Straße und in Augsburg-Klinkerberg.
5: Fehlt noch was? Staus und Blitzer könnt ihr uns gerne per WhatsApp zuschicken an die 0821 50 242 26. Alle Blitzer findet ihr auf radioaugsburg.de.
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1: Morgen steht das letzte Heimspiel unseres FCAs an. Gegen Borussia Mönchengladbach. Es gilt nochmal drei super wichtige Punkte zu holen. Ich bin Veronika Götz. Gleich schauen wir mal auf das Spiel.

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1: Saisonendspurt. Morgen steht das letzte Heimspiel unseres FCAs an gegen Borussia Mönchengladbach. Gilt's nochmal, drei super wichtige Punkte zu holen. Trainer Manuel Baum hat jetzt schon eine Weile die Mannschaft übernommen und sieht da echt gute Entwicklungen.
2: Ich finde schon, dass wir, gerade wenn es ums Verteidigen geht, auf einer bestimmten Höhe richtig stabil geworden sind. Auch nach dem Bremen-Spiel sind tatsächlich ein, zwei Sachen, wo wir noch im Bereich der Aktivität ein bisschen besser werden wollen. In den letzten beiden Spielen, auch da haben wir uns noch was vorgenommen. Es ist nicht so, dass wir jetzt nur über den Erhalt sprechen.
1: Und unter Baum ist es tatsächlich auch relativ egal, wer in die WWK-Arena kommt. Der FC Augsburg ist auch gegen die starken Mannschaften gut.
2: Ich denke schon, dass wir auch das Gefühl haben und auch das jetzt nicht irgendwie nur herbeireden, egal welcher Gegner auf uns zukommt, dass wir eine Chance haben, sondern man hat es in den Ergebnissen an den Spielen gesehen, dass es mega realistisch ist, egal wer auf uns trifft.
1: Einen großen Wunsch hat Manuel Baum für den vorletzten Spieltag.
2: Ich würde gerne mit den Spielern gerne danach vor den Fans stehen und einfach gemeinsam das letzte Heimspiel und einen Sieg feiern. Und alles andere danach kommt danach.
1: Und viele Fans haben auch einen großen Wunsch, einmal wieder nach Europa. Und das ist auch am vorletzten Spieltag noch möglich. Theoretisch könnte der FC Augsburg mit 2 Siegen auf den 7. Tabellenplatz klettern. Es könnte aber auch passieren, dass der 8. Platz reicht, wenn Freiburg die Euroleague gewinnt und unter dem 7. Platz in die Bundesliga landet. Aber das sind noch viele Eventualitäten. Jetzt am Wochenende könnte aber auch schon eine Entscheidung

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0: Mit Musik von Radio Augsburg, gut gelaunt Richtung Wochenende. Gleich ist es halb und da ist Lokalnachrichtenzeit. Und die kommen heute von Eva Fischer.
1: Ganz viele Freunde und Bekannte.

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1: Ich bin Eva Fischer. Die Freien Wähler in Augsburg weisen den Vorwurf des Postenschachers bei der Wahl der neuen Stadtregierungsmitglieder zurück. Die Vorwürfe seien haltlos. Die Grünen hatten dem neuen Regierungsbündnis um Oberbürgermeister Florian Freund gekaufte Mehrheiten vorgeworfen. Man habe 7 neue Beauftragtenstellen geschaffen, um kleinere Parteien ruhig zu stellen. So habe der Freie Wähler Spitzenkandidat Hannes Aigner beispielsweise den Posten des Olympiabeauftragten erhalten. Die Freien Wähler kontern, dass Aigner als ehemaliger Profikanute und Olympiamedaillengewinner für das Amt hochqualifiziert sei. Auch die CSU wies den Vorwurf der Grünen zurück. In Tötenried bei Sielenbach ist gestern Abend eine Fahrradfahrerin tödlich verunglückt. Ein Passant fand die Frau bewusstlos neben ihrem Fahrrad liegend. Obwohl sofort ein Notarzt und der Rettungshubschrauber kamen, verstarb die 58-jährige Frau. Die Polizei geht davon aus, dass sie alleine gestürzt ist. Womöglich hatte sie ein gesundheitliches Problem. 4 Tage, 120 Unternehmen und Institutionen und tausende neugierige Blicke. Gestern ist Augsburg Open, die Tage der offenen Tür in Augsburg, losgegangen. Dabei erhalten die Augsburger Einblicke hinter Türen, die ihnen sonst verschlossen bleiben. Eckehard Schmölz von Augsburg Marketing spricht vom Sendung mit der Maus-Effekt.
2: Das sind Unternehmen, das kann eine Brauerei sein, Radiosender, Krankenhaus, egal was man will. Die sagen, Mensch, schaut euch das doch mal an, weil wer kennt's denn schon von innen? Ein Krankenhaus kennen wir leider manchmal schon von innen, aber nehmen wir zum Beispiel das Josephinum, das dieses Mal neu mit dabei ist. Die haben einen komplett neuen OP-Saal mit wunderbarstem Ausblick neben moderner Technik. Man kann sich da einfach mal so ein paar Sachen angucken, staunen.
1: Auch Radio Augsburg macht in diesem Jahr bei Augsburg Open mit. Wir werden morgen 2 Gruppen bei uns im Studio begrüßen und Ihnen zeigen, wie Radio funktioniert. 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
3: Und die sind gut, die Wetteraussichten. Heute Sonne, paar Wölkchen sind durch, aber ansonsten Sonne satt, knappe 20 Grad und es bleibt trocken. In der Nacht ebenfalls, in der Nacht ist der Himmel klar und die Werte, die fallen bis auf 6 Grad plus. Morgen am Samstag und auch am Sonntag über 20 Grad, 22 oder 23 Grad. Morgen am Samstag durchgängig sonnig, am Sonntag, da ziehen ein paar Wölkchen durch, am Abend kann sogar regnen. Und die Nacht dazwischen, die ist auch wieder plus 6, plus 7 Grad über 0.
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4: Geblitzt wird gerade in Königsbrunn in der Landsberger Straße und in Augsburg-Klinkerberg. Fehlt noch was? Staus und Blitzer könnt ihr uns gerne per WhatsApp zuschicken an die 0821 50 242 26. Alle Blitzer findet ihr auf radioaugsburg.de.
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3: Sie sind golden, sie sind im Straßenpflaster, sie gedenken der Opfer des Nationalsozialismus. Die Stolpersteine. Im Augsburger Stadtteil Hauenstetten und auch in Göggingen kommen 2 neue Stolpersteine dazu. Für wen und wo genau, dazu gleich mehr. Ich bin Veronika Götz. Schönen Freitag.

0: 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Am Freitag. Hauenstetten und Göggingen bekommen neue Stolpersteine. Es sind die ersten Stolpersteine, die hier verlegt werden. Zur NS-Zeit waren die beiden Orte noch eigenständige Gemeinden. Mit Stolpersteinen soll an die Opfer des Nationalsozialismus gedacht werden. In Hauenstetten wird an Heinrich Dürrwanger erinnert. Er war ein SPD-Politiker, der sich offen gegen das NS-Regime stellte und zu den sogenannten Roten Radlern gehörten. Eine sozialdemokratische Arbeitersportbewegung zu der Zeit. Er war lange im Gestapo-Gefängnis an der Blauen Kappe, weil er einmal gesagt haben soll, der Führer könne ihn am Arsch lecken. Gestorben ist er aber nicht dort, sondern er erlitt kurz nach seiner Freilassung einen Arbeitsunfall. Und in Göggingen wird an Josef Röll erinnert. Er war ein Opfer des Euthanasieprogramms T4 für behinderte Menschen der Nazis. Zur Verlegung der Steine am 20. Mai werden die Geschichten der Opfer vorgelesen.
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1: Ich bin Eva Fischer. Der Mordprozess von Hauenstetten hat eine ganz neue Wendung genommen. Der Angeklagte, dem der Mord an der dreifachen Mutter vorgeworfen wird, hat gestern endlich sein Schweigen gebrochen. Vor Gericht sagte er jedoch, dass nicht er, sondern sein Freund, der Ex-Partner des Opfers, geschossen habe. Er selbst sei nur Schmiere gestanden. Die Freien Wähler in Augsburg weisen den Vorwurf des Postenschachers bei der Wahl der neuen Stadtregierungsmitglieder zurück. Die Vorwürfe seien haltlos. Die Grünen hatten dem neuen Regierungsbündnis um Florian Freund gekaufte Mehrheiten vorgeworfen. Man habe 7 neue Beauftragtenstellen geschaffen, um kleinere Parteien ruhig zu stellen. Und nun zu weiteren Nachrichten aus Bayern, Deutschland und der Welt.
2: Ich bin Gregor Jose Moser. Opfer von häuslicher Gewalt sollen in Zukunft besser geschützt werden. Der Bundestag hat einem neuen Gewaltschutzgesetz zugestimmt. Der Kern: Gerichte sollen potenzielle Gewalttäter leichter verpflichten können, eine elektronische Fußfessel zu tragen. Nähert sich die Person dann ihrem Opfer, wird ein Alarm ausgelöst. Bundesjustizministerin Hubig hatte zuvor im Deutschlandfunk von einem ersten Schritt gesprochen. Die steuerfreie Entlastungsprämie von bis zu 1.000 Euro ist erstmal vom Tisch. Der Bundesrat hat dem vom Bundestag beschlossenen Gesetzentwurf nicht zugestimmt. Geplant war, dass Unternehmen ihren Beschäftigten die Prämie steuerfrei zahlen können. Die Länder kritisieren, dass sie und die Kommunen den Großteil der Kosten tragen müssten. In einer Bankfiliale im rheinland-pfälzischen Sinzig läuft wohl eine Geiselnahme. Die Einsatzkräfte seien mit einem Großaufgebot im Kreis Ahrweiler vor Ort, hieß es von der Polizei. Weitere Details sind gerade noch nicht bekannt. Fast die Hälfte der Menschen in Deutschland glaubt nicht daran, dass die schwarz-rote Koalition bis zur Bundestagswahl in 3 Jahren durchhält. 48% der Befragten gaben im ZDF-Politbarometer an, mit einem vorzeitigen auszurechnen. Thomas Bleskin berichtet.
3: Der Glaube an das Durchhaltevermögen von Schwarz-Rot schwindet rapide. Noch im März dachte nicht einmal jeder Dritte, dass die Regierung unter Kanzler Friedrich Merz vor 2029 das Handtuch werfen könnte. Derweil konnte die AfD in der Sonntagsfrage noch einen Punkt zulegen, steht nun bei 27% und damit 2 Punkte vor der Union.
2: Der April in Deutschland war sonnig und vielerorts frühlingshaft mild. Weltweit haben Forscher allerdings die zweithöchste Meeresoberflächentemperatur seit Beginn der Aufzeichnungen gemessen. Das gilt für alle Ozeane außerhalb der Polarregion, wie der Klimawandeldienst Copernicus mitteilte. Die Forscher sagen, dass das Klima immer mehr von Extremen geprägt wird, mit einer anhaltenden globalen Erwärmung.
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1: Ja, und das Wetter, das schaut gut aus. Heute am Freitag und auch am Wochenende. Heute hat es knapp 20 Grad, Samstag und Sonntag gute 20 Grad. Heute ziehen noch ein paar Wölkchen durch. Die Nacht, die wird dann klar und trocken. Und die Werte fallen in der Nacht auf plus 6 Grad. Und der Samstag, wie gesagt, strahlender Sonnenschein. Und der Sonntag, da ziehen dann ein paar Wolken wieder auf. Und am Sonntagabend kann es ein bisschen regnen. Aber ansonsten Ausflugswetter.
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4: Geblitzt wird gerade auf der A8 Höhe Gersthofen und in Bobingen in der Mickhauser Straße. Fehlt noch was? Staus und Blitzer könnt ihr uns gerne per WhatsApp zuschicken an die 0821 50 242 26. Alle Blitzer findet ihr auf radioaugsburg.de.
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5: Die Eintrittspreise sind genauso wie die Vorjahre zuvor. Sie sind gleich geblieben und haben sich nicht verändert dahingehend.
1: Die Rede ist von den Freibädern in Augsburg. Die haben ab diesem Wochenende wieder offen. Was gibt's Neues? Wir haben mit der Augsburger Bäderverwaltung gesprochen. Ich bin Veronika Götz. Gleich mehr dazu.

0: Die Musik, mit der es Richtung Wochenende gibt bei Radio Augsburg. Morgen startet Augsburg ganz offiziell in die Freibadsaison. Bis Ende September laden dann die Freibäder wieder zum Sprung ins kühle Nass ein. Und Roland Stingel, der hat sich schon mal ein bisschen schlau gemacht. Splish, splash, I was taking a
1: 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Also ich gehe lieber ins Freibad, weil ich einfach jeden Komfort habe mit Dusche und alles. Und das finde ich sehr schön und angenehm.
2: Das Freibad ist immer Komfort. Man sieht ein bisschen was. Man ist aufgehoben hier.
3: Endlich ist es soweit. Wir dürfen die Badehose einpacken und auf geht's ins nächste Augsburger Freibad. Das erste große Freibad, das in die Saison startet, ist das Familienbad am Plärrer. Daniel Lederle vom Augsburger Bäderamt macht uns das schon mal schmackhaft.
4: Sie dürfen sich auf ein schönes beheiztes Freibad freuen. Mit allem, was dazugehört, Rutschen, Spielplätze und eine Wassertemperatur von 24 Grad, die entsprechend dann jedem zur Verfügung steht.
3: Die anderen Freibäder öffnen dann in den nächsten Wochen Schritt für Schritt. Geöffnet haben sie in den Sommermonaten dann von 9 bis 20 Uhr. Die Eintrittspreise bleiben unverändert und im Juli haben Menschen mit Ehrenamtskarte freien Eintritt. Und was gibt's noch Neues?
4: Also in den städtischen Bädern gibt es eine neue Pächterin für den Kiosk im Familienbad, die relativ alles umgestaltet hat und entsprechend auch die Sonnenterrasse im Familienbad bewirtet. Und auch das Lechflimmern ist neu verpachtet und findet auch wieder statt in diesem Jahr.
3: Und es gibt auch wieder kostenlose Angebote in den Freibädern.
4: Also kostenlose Angebote wie jährlich haben wir ja vor Jahren die kostenlose Sonnencreme eingeführt. Die ist auch für jeden wieder zugänglich, insbesondere für die Badegäste, die ihre Sonnencreme vergessen haben oder sie ist mittlerweile leer. Können Sie sich natürlich kostenlos einschmieren bei uns. Und das Freibad Lechhausen, das ist natürlich immer kostenlos und steht dann ab 1.6. dann zur Verfügung.
3: Letztes Jahr kamen übrigens fast 200.000 Menschen zum Baden in die Freibäder. Vor 4 Jahren gab es einen Rekord. Hier kamen fast 250.000 Besucher. Mal schauen, ob wir diesen Rekord in diesem Jahr knacken. 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

0: Mit dem richtigen Flow Richtung Wochenende, der Vormittag mit Radio Augsburg. Gleich ist es halb. Das heißt bei Radio Augsburg Lokalnachrichtenzeit. Und die Lokalnachrichten kommen heute von Eva Fischer.
1: Ganz viele Freunde und Bekannte haben gestern schon haufenweise Bilder gepostet vom Wasserwerk am Hochablass, vom alten Straßenbahndepot, von Museen, von Unternehmen. Es ist nämlich wieder Zeit für Augsburg Open. Und was euch da genau erwartet, das hört ihr gleich bei uns um halb in den Lokalnachrichten.

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1: Ich bin Eva Fischer. Die Freien Wähler in Augsburg weisen den Vorwurf des Postenschachers bei der Wahl der neuen Stadtregierungsmitglieder zurück. Die Vorwürfe seien haltlos. Die Grünen hatten dem neuen Regierungsbündnis um Oberbürgermeister Florian Freund gekaufte Mehrheiten vorgeworfen. Man habe 7 neue Beauftragtenstellen geschaffen, um kleinere Parteien ruhig zu stellen. So habe der Freie Wähler Spitzenkandidat Hannes Aigner beispielsweise den Posten des Olympiabeauftragten erhalten. Die Freien Wähler kontern, dass Aigner als ehemaliger Profikanute und Olympiamedaillengewinner für das Amt hochqualifiziert sei. Auch die CSU wies den Vorwurf der Grünen zurück. In Tötenried bei Sielenbach ist gestern Abend eine Fahrradfahrerin tödlich verunglückt. Ein Passant fand die Frau bewusstlos neben ihrem Fahrrad liegend. Obwohl sofort ein Notarzt und der Rettungshubschrauber kamen, verstarb die 58-jährige Frau. Die Polizei geht davon aus, dass sie alleine gestürzt ist. Womöglich hatte sie ein gesundheitliches Problem. 4 Tage, 120 Unternehmen und Institutionen und tausende neugierige Blicke. Gestern ist Augsburg Open, die Tage der offenen Tür in Augsburg, losgegangen. Dabei erhalten die Augsburger Einblicke hinter Türen, die ihnen sonst verschlossen bleiben. Eckehard Schmölz von Augsburg Marketing spricht vom Sendung mit der Maus-Effekt.
2: Das sind Unternehmen, das kann eine Brauerei sein, Radiosender, Krankenhaus, egal was man will. Die sagen, Mensch, schaut euch das doch mal an, weil wer kennt's denn schon von innen? Ein Krankenhaus kennen wir leider manchmal schon von innen, aber nehmen wir zum Beispiel das Josephinum, das dieses Mal neu mit dabei ist. Die haben einen komplett neuen OP-Saal mit wunderbarstem Ausblick, neben moderner Technik. Man kann sich da einfach mal so ein paar Sachen angucken, staunen.
1: Auch Radio Augsburg macht in diesem Jahr bei Augsburg Open mit. Wir werden morgen 2 Gruppen bei uns im Studio begrüßen und Ihnen zeigen, wie Radio funktioniert. 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
3: Und die sind gut, die Wetteraussichten. Heute gibt's einen Sonne-Wolken-Mix bei knappen 20 Grad, am Wochenende bei guten 20 Grad, Sonne satt am Samstag und Sonne-Wolken-Mix am Sonntag. In den Nächten, da ist es relativ frisch, 5, 6 Grad über Null, aber es bleibt dann das ganze Wochenende trocken, nachts und tagsüber erst am Sonntagabend. Da kommen so ein paar Wölkchen und die bringen den ein oder anderen Regentropfen.
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4: Geblitzt wird gerade auf der A8 Höhe Gersthofen und in Bobingen in der Mickhauser Straße. Fehlt noch was? Staus und Blitzer könnt ihr uns gerne per WhatsApp zuschicken an die 0821 50 242 26. Alle Blitzer findet ihr auf radioaugsburg.de.
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3: Kinder, lasst die Schule sein. Stabenfest ist heute. Heißt es heute in Nördlingen. 600 Jahre Tradition. Gleich mehr zum Stabenfest. Ich bin Veronika Götz.

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1: In Nördlingen wird wieder lautstark gesungen. Kinder, lasst die Schule sein, Stabenfest ist heute. Denn heute geht in Nördlingen das berühmte Stabenfest los. Es hat eine 600 Jahre alte Tradition. Damit ist es eins der ältesten Kinderfeste Deutschlands und gehört mittlerweile zum immateriellen Kulturerbe Bayerns. Heute geht's auf dem Festplatz Kaiserwiese schon los mit dem Vergnügungspark, dem Bierzelt und dem Biergarten. Um 19 Uhr sticht Bürgermeister Wittner das erste Fass an. Und das Highlight, das ist dann am Montag am eigentlichen Stabenfesttag. Der schönste Schultag im Jahr für die meisten der über 2000 Schulkinder in Nördlingen, denn sie ziehen wieder in einem großen Festumzug durch die Straßen mit ganz vielen Blumen, Gesang und Tanz.
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1: Ich bin Eva Fischer. Ohne Blitzer passieren weniger Unfälle. Zu diesem Schluss kommt die Polizei an der Kreuzung Chippenhamring B300 in Friedberg. Dort wurde die Blitzersäule vor kurzem abgebaut. Seitdem sei die Zahl der Unfälle zurückgegangen. Allerdings relativiert die Polizei. Der Blitzer habe zwar mehr Auffahrunfälle verursacht, weil Autofahrer vor der Kreuzung scharf abbremsen. Gleichzeitig habe er aber die Zahl der schweren und tödlichen Unfälle deutlich reduziert. Er wird daher wieder aufgebaut. Mit 24 Grad Wassertemperatur startet das Familienbad am Plärra in Augsburg in die Freibadsaison. Die Türen haben ab morgen bis Ende September für die Wasserratten geöffnet. Und nun zu weiteren Nachrichten aus Bayern, Deutschland und der Welt.
2: Ich bin Gregor Jusse Moser. Der Bundesrat hat die geplante steuerfreie Entlastungsprämie gestoppt. Der Plan der Regierung sah vor, dass Unternehmen bis zu 1.000 Euro steuerfrei an ihre Beschäftigten zahlen und das dann später steuerlich geltend machen können. Die meisten Bundesländer kritisieren, dass sie und die Kommunen einen Großteil der Kosten tragen müssten. Die Bundesregierung kann jetzt den Vermittlungsausschuss von Bundestag und Bundesrat anrufen, um einen Kompromiss zu finden. Mit dem neuen Gewaltschutzgesetz will der Bundestag Opfer von häuslicher Gewalt, meist Frauen, besser vor weiteren Übergriffen schützen. Künftig können Gerichte die in der Regel männlichen Täter zum Tragen einer elektronischen Fußfessel verpflichten. Diese warnt Opfer und Polizei, wenn sich der Täter nähert. Voraussetzung dafür ist ein Annäherungsverbot, das damit durchgesetzt werden soll. Eine Geiselnahme läuft aktuell im rheinland-pfälzischen Sinzig. Die Polizei geht derzeit von mehreren Tätern und Geiseln aus. Bei einer Geisel handelt es sich um den Fahrer eines Geldtransporters. Die Einsatzkräfte sind mit einem Großaufgebot im Kreis Ahrweiler vor Ort. Bayern muss in diesem Jahr mit weniger Steuereinnahmen rechnen als noch im Herbst angenommen. Laut Finanzminister Füracker prognostizieren die Steuerschätzer Einnahmen von 60,3 Milliarden Euro. Das ist ein Rückgang von 100 Millionen Euro. Für Füracker bedeutet das:
3: Wir haben keinen Veränderungsbedarf im Doppelhaushalt für das Jahr 26 vorzunehmen. Insofern für das Jahr 26 trotz keiner erfreulichen Zahl kann ich aufgrund der guten Planung Entwarnung geben.
2: Spielräume für neue Ausgaben gäbe es aber nicht. Auch für nächstes Jahr rechnen die bayerischen Steuerschätzer mit einem Minus von 100 Millionen Euro. Immer mehr Menschen nutzen die Bahn, um innerhalb Europas zu reisen. Letztes Jahr gab es laut der Deutschen Bahn 30% mehr Fahrgäste im Europaverkehr als 2019. Die Bahn will in Zukunft mehr Verbindungen in Europa anbieten. Ab 2027 soll es etwa eine neue Direktverbindung zwischen München, Mailand und Rom geben.
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1: Mit einem Sonne-Wolken-Mix geht's auch durch den Freitagnachmittag in Augsburg und der Region. Knappe 20 Grad dazu. Samstag und Sonntag gute 20 Grad. Heute in der Nacht bleibt's trocken, der Himmel ist klar und die Werte gehen runter bis auf 6 Grad. Und dann am Wochenende, wie gesagt, bleibt's trocken. Erst am Sonntagabend, da ziehen so ein paar Wölkchen durch, die können dann auch Regen bringen.
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4: Geblitzt wird gerade in Augsburg im Alten Postweg und in Augsburg-Unterer Graben. Fehlt noch was? Staus und Blitzer könnt ihr uns gerne per WhatsApp zuschicken an die 0821 50 242 26. Alle Blitzer findet ihr auf radioaugsburg.de.
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0: ein herrlicher Freitag ist das wieder. Das Wochenende steht vor der Tür, das Wetter passt. Also können wir schon mal Pläne schmieden.
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0: In Wertingen ist an diesem Wochenende wieder Volksfest. Auf dem Volksfestpark gibt's bis zum 17. Mai einen kleinen Vergnügungspark mit mehreren Fahrgeschäften und ein großes Bierzelt. Und auf dem Gaswerke-Areal in Augsburg, da findet auch ab heute bis Sonntag das Schlemmer-Festival statt. Da könnt ihr euch den Bauch vollschlagen, heute und morgen bis 22 Uhr und am Sonntag bis 20 Uhr. In Augsburg ist morgen das Westparkfest. Gefeiert wird da von 10 bis 17 Uhr. Die Eröffnung ist auf dem Platz am Nachbarschaftszentrum Kriegshaber. Und der FCA hat sein allerletztes Heimspiel in dieser Saison gegen Borussia Mönchengladbach. Anpfiff in der WWK Arena ist um 15.30 Uhr. Und dann schauen wir noch auf den Sonntag. Sonntag ist Muttertag. Nicht vergessen, der Mama etwas Gutes tun, Frühstück machen und danach vielleicht einen schönen Ausflug machen. Zum Beispiel in den Botanischen Garten. Da ist nämlich am Sonntag das japanische Frühlingsfest von 10 bis 17 Uhr. Und auf dem IKEA-Parkplatzgelände ist am Sonntag in der Früh ab 6.30 Uhr ein großer Flohmarkt. Schaut auch gerne bei uns auf die Website, in den Veranstaltungskalender oder in der App. Und ich wünsche euch jetzt schon mal einen schönen Start dann ins Wochenende.
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Schöne Mittagspause mit Radio Augsburg. Am besten macht es ihr euch irgendwo draußen gemütlich bei diesem schönen Wetter. Heute auch wieder perfektes Grillwetter. Aber bitte seid vorsichtig beim Grillen. Es ist nämlich immer noch hohe Waldbrandgefahr. Und in Donauwörth hätte eine Frau beim Grillen jetzt beinahe ihr ganzes Haus abgefackelt. Was da passiert ist, das hört ihr gleich um halb bei uns in den Lokalnachrichten.

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1: Ich bin Eva Fischer. Mit 24 Grad Wassertemperatur startet das Familienbad am Plärrer in Augsburg morgen in die Freibadsaison. Die Türen haben ab morgen bis Ende September für die Wasserratten geöffnet. Und es gibt in diesem Jahr auch wieder kostenlose Angebote für die Gäste. Daniel Lederle vom Bäderamt Augsburg.
2: Also kostenlose Angebote wie jährlich haben wir ja vor Jahren die kostenlose Sonnencreme eingeführt. Die ist auch für jeden wieder zugänglich. Insbesondere für die Badegäste, die ihre Sonnencreme vergessen haben oder sie ist mittlerweile leer, können sie sich natürlich kostenlos einschmieren bei uns. Und das Freibad Lechhausen, das ist natürlich immer kostenlos und steht dann ab 1.6. dann zur Verfügung.
1: Die Eintrittspreise bleiben unverändert und im Juli haben Menschen mit Ehrenamtskarte freien Eintritt. Die Augsburger Stadtratsfraktion aus SPD, ÖDP und Volt hat ihre neue Doppelspitze gewählt. Die beiden SPD-Politiker Lara Hammer und Benjamin Adam werden nun gleichberechtigte Vorsitzende sein und lösen damit Florian Freund ab, der in der vergangenen Ratsperiode SPD-Fraktionsvorsitzender war und jetzt aber Augsburger Oberbürgermeister ist. Der 34-jährige Adam ist Gymnasiallehrer, die 33-jährige Hammer ist Geschäftsführerin des Augsburger Tierheims und stellvertretende SPD-Vorsitzende. In der Donauwörther Parkstadt hat eine Frau beim Grillen beinahe ihr ganzes Haus in Brand gesteckt. Die Frau wollte am Mittwoch das Feuer in ihrem Holzkohlegrill schüren und hat immer wieder Holz nachgelegt. Dabei ist das Feuer dann aber außer Kontrolle geraten und die trockene Wiese hat Feuer gefangen. Die Polizei konnte den Brand löschen, bevor er auf das Gebäude übergreifen konnte. Die Frau wird angezeigt. Die Feuerwehr warnt eindringlich davor, offenes Feuer zu machen. Derzeit herrsche nach der langen Trockenphase immer noch hohe Waldbrandgefahr. 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Am Nachmittag, da gesellen sich so ein paar Wolken am Himmel dazu, aber insgesamt bleibt sonnig. Knappe 20 Grad hat's heute am Freitag in Augsburg und der Region. Am Samstag und am Sonntag gute 20 Grad. Heute in der Nacht, da fallen die Temperaturen bis auf plus 6 Grad. Es bleibt trocken in der Nacht und Samstag und Sonntag, wie gesagt, auch. Erst am Sonntagabend, da ziehen ein paar Wolken auf und die bringen auch den einen oder anderen Regentropfen. Aber insgesamt heißt's Ausflugwetter am Wochenende.
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3: Geblitzt wird gerade in Augsburg im Alten Postweg und in Augsburg-Unterer Graben. Fehlt noch was? Staus und Blitzer könnt ihr uns gerne per WhatsApp zuschicken an die 0821 50 242 26. Alle Blitzer findet ihr auf radioaugsburg.de.
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1: Ich bin Roland Stingel. Die Augsburger Stadtratsfraktion aus SPD, ÖDP und Volt hat ihre neue Doppelspitze gewählt. Die beiden SPD-Politiker Lara Hammer und Benjamin Adam werden nun gleichberechtigt die Vorsitzende sein und lösen damit Florian Freund ab, der in der vergangenen Ratsperiode SPD-Fraktionsvorsitzender war und jetzt aber Oberbürgermeister ist. In Augsburg startet morgen die Freibad-Saison. Für alle Wasserratten hat das Familienbad am Plärrer als erstes Freibad in Augsburg offen. Alle anderen Freibäder ziehen in den nächsten Wochen nach. Und damit zu weiteren Nachrichten aus Bayern, Deutschland und der Welt.
2: Ich bin Gregor Jusse Moser. Gute Nachrichten für Autofahrer. Sprit ist so günstig wie seit etwa 2 Monaten nicht mehr, meldet der ADAC. Demnach kostete 1 Liter E10 im bundesweiten Schnitt gestern rund 1,98 Euro, Diesel rund 2,03 Euro. Sprit ist damit aber trotz Tankrabatt immer noch deutlich teurer als am letzten Tag vor dem Ausbruch des Irankriegs. Fast 266.000 Opfer häuslicher Gewalt gab es 2024 laut Bundeskriminalamt in Deutschland, ein Großteil Frauen und Mädchen. Um vor allem sie besser zu schützen, hat der Bundestag ein neues Gesetz beschlossen. Mehr von Katrin Müller.
3: Das beschlossene Gesetz besteht aus 2 Teilen. Darf sich ein Täter zum Beispiel seiner Frau oder Ex-Freundin nicht mehr nähern, kann er zum Tragen einer elektronischen Fußfessel verpflichtet werden. Kommt er der Frau trotz Verbot zu nahe, wird sofort Alarm ausgelöst und die Betroffene gewarnt. Außerdem sollen Familiengerichte Gewalttäter zu Maßnahmen wie Anti-Aggressionstrainings verpflichten können.
2: Nach dem Nein des Bundesrats zur steuerfreien Entlastungsprämie von bis zu 1.000 Euro spricht Grünen-Fraktionschefin Dröge von einem Fiasko für Bundeskanzler Merz. Die Bundesregierung hatte vorgeschlagen, dass Unternehmen die Prämie an ihre Beschäftigten zahlen können, aber nicht müssen. Der Bundestag hatte zugestimmt, der Bundesrat nicht. Die Länder finden es unter anderem nicht gut, dass sie einen Großteil der Steuerausfälle tragen müssten. Koalition steht, heißt es vom neuen Münchner Oberbürgermeister Krause auf Instagram. In der bayerischen Landeshauptstadt soll künftig eine Koalition aus Grünen, SPD, FDP und Freien Wählern regieren. Unter einem Gruppenfoto vor dem Rathaus postete er auch eine Mango für die Mango-Koalition, die Krause als Namen ins Spiel gebracht hat. Die Fußball-Bundesliga startet heute in den vorletzten Spieltag der Saison. Zum Auftakt empfängt Dortmund Frankfurt. Die Dortmunder haben das Ticket für die Champions League bereits sicher. Frankfurt liegt gerade auf dem 8. Tabellenplatz. Anstoß ist um 20.30 Uhr.
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4: Mit einem Sonne-Wolken-Mix geht's auch durch den Freitagnachmittag in Augsburg und der Region. Knappe 20 Grad dazu. Samstag und Sonntag gute 20 Grad. Heute in der Nacht bleibt's trocken, der Himmel ist klar und die Werte gehen runter bis auf 6 Grad. Und dann am Wochenende, wie gesagt, bleibt's trocken. Erst am Sonntagabend, da ziehen so ein paar Wölkchen durch, die können dann auch Regen bringen.
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5: Geblitzt wird gerade auf der A8 Höhe Gersthofen und in Königsbrunn in der Landsberger Straße. Fehlt noch was? Staus und Blitzer könnt ihr uns gerne per WhatsApp zuschicken an die 0821 50 242 26. Alle Blitzer findet ihr auf radioaugsburg.de.
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Schöne Mittagspause mit Radio Augsburg. Am besten macht es ihr euch irgendwo draußen gemütlich bei diesem schönen Wetter. Heute auch wieder perfektes Grillwetter. Aber bitte seid vorsichtig beim Grillen. Es ist nämlich immer noch hohe Waldbrandgefahr und in Donauwörth hätte eine Frau beim Grillen jetzt beinahe ihr ganzes Haus abgefackelt. Was da passiert ist, das hört ihr gleich um halb bei uns in den Lokalnachrichten.

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1: Ich bin Eva Fischer. Mit 24 Grad Wassertemperatur startet das Familienbad am Plärra in Augsburg morgen in die Freibadsaison. Die Türen haben ab morgen bis Ende September für die Wasserratten geöffnet. Und es gibt in diesem Jahr auch wieder kostenlose Angebote für die Gäste. Daniel Lederle vom Bäderamt Augsburg.
2: Also kostenlose Angebote wie jährlich haben wir ja vor Jahren die kostenlose Sonnencreme eingeführt. Die ist auch für jeden wieder zugänglich. Insbesondere für die Badegäste, die ihre Sonnencreme vergessen haben oder sie ist mittlerweile leer, können sie sich natürlich kostenlos einschmieren bei uns. Und das Freibad Lechhausen, das ist natürlich immer kostenlos und steht dann ab 1.6. dann zur Verfügung.
1: Die Eintrittspreise bleiben unverändert und im Juli haben Menschen mit Ehrenamtskarte freien Eintritt. Die Augsburger Stadtratsfraktion aus SPD, ÖDP und Volt hat ihre neue Doppelspitze gewählt. Die beiden SPD-Politiker Lara Hammer und Benjamin Adam werden nun gleichberechtigte Vorsitzende.

0: sein und lösen damit Florian Freund ab, der in der vergangenen Ratsperiode SPD-Fraktionsvorsitzender war und jetzt aber Augsburger Oberbürgermeister ist. Der 34-jährige Adam ist Gymnasiallehrer, die 33-jährige Hammer ist Geschäftsführerin des Augsburger Tierheims und stellvertretende SPD-Vorsitzende. In der Donauwörther Parkstadt hat eine Frau beim Grillen beinahe ihr ganzes Haus in Brand gesteckt. Die Frau wollte am Mittwoch das Feuer in ihrem Holzkohlegrill schüren und hat immer wieder Holz nachgelegt. Dabei ist das Feuer dann aber außer Kontrolle geraten und die trockene Wiese hat Feuer gefangen. Die Polizei konnte den Brand löschen, bevor er auf das Gebäude übergreifen konnte. Die Frau wird angezeigt. Die Feuerwehr warnt eindringlich davor, offenes Feuer zu machen. Derzeit herrsche nach der langen Trockenphase immer noch hohe Waldbrandgefahr. 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
1: Am Nachmittag, da gesellen sich so ein paar Wolken am Himmel dazu, aber insgesamt bleibt sonnig. Knappe 20 Grad hat's heute am Freitag in Augsburg und der Region. Am Samstag und am Sonntag gute 20 Grad. Heute in der Nacht, da fallen die Temperaturen bis auf plus 6 Grad. Es bleibt trocken in der Nacht und Samstag und Sonntag, wie gesagt, auch. Erst am Sonntagabend, da ziehen ein paar Wolken auf und die bringen auch den einen oder anderen Regentropfen. Aber insgesamt heißt's Ausflugwetter am Wochenende.
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3: Geblitzt wird gerade auf der A8 Höhe Gersthofen und in Königsbrunn in der Landsberger Straße. Fehlt noch was? Staus und Blitzer könnt ihr uns gerne per WhatsApp zuschicken an die 0821 50 242 26. Alle Blitzer findet ihr auf radioaugsburg.de.
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1: Ich bin Roland Stingel. Der umstrittene Polizeieinsatz im Cityclub in Augsburg könnte erneut für Diskussionen sorgen. Wie der Fernsehsender ProSieben mitteilt, werden ab kommender Woche TV-Aufnahmen der Razzia ausgestrahlt. Die Bilder sollen im Magazin Galileo gezeigt werden. In Augsburg und in der Region kommt es in mehreren Fällen aktuell zu unterschiedlichen Betrugsversuchen. Die Täter kontaktieren ihre Opfer häufig telefonisch über professionell wirkende Callcenter-Anrufe und versuchen, diese gezielt zu täuschen oder massiv unter Druck zu setzen. Die Polizei bittet daher um erhöhte Vorsicht. Und damit zu weiteren Nachrichten aus Bayern, Deutschland und der Welt.
2: Ich bin Gregor Jose Moser. Tanken ist aktuell so günstig wie seit 2 Monaten nicht mehr. Laut ADAC kostet 1 Liter Super E10 im bundesweiten Schnitt gerade knapp 1,98 Euro. Diesel sank etwas mehr und liegt bei rund 2,03 Euro. Zoe Tassovali berichtet.
3: Vor allem der gesunkene Ölpreis dürfte die Spritpreise zuletzt nach unten gedrückt haben. Trotzdem sagen Experten, der Tankrabatt kommt wohl noch immer nicht komplett bei den Autofahrern an. Denn eigentlich müsste Benzin durch die Steuersenkung sogar noch etwas günstiger sein. Dazu kommen große Unterschiede, je nach Stadt, Tankstelle und Uhrzeit. Besonders günstig ist Tanken oft am späten Vormittag.
2: Mit dem neuen Gewaltschutzgesetz will der Bundestag Opfer von häuslicher Gewalt, meist Frauen, besser vor weiteren Übergriffen schützen. Künftig können Gerichte die in der Regel männlichen Täter zum Tragen einer elektronischen Fußfessel verpflichten. Diese warnt Opfer und Polizei, wenn sich der Täter nähert. Voraussetzung dafür ist ein Annäherungsverbot. Der Bundesrat hat die geplante steuerfreie Entlastungsprämie gestoppt. Der Plan der Regierung sah vor, dass Unternehmen bis zu 1.000 Euro steuerfrei an ihre Beschäftigten zahlen können. Die meisten Bundesländer kritisieren, dass sie und die Kommunen einen Großteil der Kosten tragen müssten. Die Bundesregierung kann jetzt den Vermittlungsausschuss von Bundestag und Bundesrat anrufen, um einen Kompromiss zu finden. Bei der Fußball-Weltmeisterschaft im Sommer dürfen auch nach 22 Uhr Public-Viewing-Veranstaltungen stattfinden. Nach dem Bundestag hat heute auch der Bundesrat den dafür nötigen Ausnahmen von den Lärmschutzregeln zugestimmt. Entscheiden müssen am Ende die Kommunen, sie haben jetzt aber mehr Spielraum. Die WM findet ab dem 11. Juni in den USA, Kanada und Mexiko statt. Seit gut 4 Monaten gilt die neue Wehrdienstreform und jetzt stehen die Standorte für die bundesweit 24 Musterungszentren fest. In Bayern hat sich das Bundesverteidigungsministerium für Nürnberg, Regensburg, Kempten und Würzburg entschieden.
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4: Mit einem Sonne-Wolken-Mix geht's auch durch den Freitagnachmittag in Augsburg und der Region. Knappe 20 Grad dazu. Samstag und Sonntag gute 20 Grad. Heute in der Nacht bleibt's trocken. Der Himmel ist klar und die Werte gehen runter bis auf 6 Grad. Und dann am Wochenende, wie gesagt, bleibt's trocken. Erst am Sonntagabend, da ziehen so ein paar Wölkchen durch. Die können dann auch Regen bringen.
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5: Geblitzt wird gerade in Augsburg in der Hessenbachstraße und auf der A8 Höhe Gersthofen. Fehlt noch was? Staus und Blitzer könnt ihr uns gerne per WhatsApp zuschicken an die 0821 50 242 26. Alle Blitzer findet ihr auf radioaugsburg.de.
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Das ist Radio Augsburg heute am Freitag. Dran denken, am Sonntag ist Muttertag. Und was die Augsburger so ihren Müttern schenken, das erfahren wir gleich in den Nachrichten um

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1: Ich bin Roland Stingel. Ohne Blitzer passieren weniger Unfälle. Zu diesem Schluss kommt die Polizei an der Kreuzung Schippenhammring B300 in Friedberg. Dort wurde die Blitzersäule vor kurzem abgebaut. Sie war seit im Herbst ein Sattelschlepper dagegen gefahren, war kaputt. Seitdem sei die Zahl der Unfälle leicht gesunken. Allerdings relativiert die Polizei. Der Blitzer habe zwar einige Auffahrunfälle verursacht, weil Autofahrer vor der Kreuzung scharf abbremsen, um nicht geblitzt zu werden. Gleichzeitig habe er aber die Zahl der schweren und tödlichen Unfälle deutlich reduziert. Es wird daher wieder ein neuer aufgebaut. Einen Zeitplan dafür gibt es aber noch nicht. Am Sonntag ist Muttertag. Blumen, Pralinen und auch Parfüm sind dabei die Klassiker, die die Mamas hier bei uns in Augsburg in der Region geschenkt bekommen. Wir haben uns in Augsburg mal umgehört.
2: Was ich schenke, ich werde eine kleine Pralinenauswahl zusammenstellen.
3: Ach, das verrate ich jetzt nicht.
4: Ich verrate ja auch gar nicht.
5: Da gibt es Rosen oder mal ein paar Blümchen oder mal was Süßes.
6: Parfum, weil meine Schwiegermutter das gerne mag. Und Konzertkarten, meine Mutter mag das sehr gerne.
1: Übrigens dürfen die Blumenfachgeschäfte am Sonntag, also am Muttertag, in der Zeit von 8 bis 12 Uhr öffnen. Schon wieder ist in Augsburg ein LKW in der Verkehrsunterführung hängen geblieben. Der Lastwagenfahrer steuerte gestern Vormittag trotz Höhenwarnung in den Tunnel und blieb stecken. Die Straße musste daraufhin in beide Richtungen für Autos und Straßenbahnen gesperrt werden. Es gab ein großes Verkehrschaos. 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
7: Am Nachmittag, da gesellen sich so ein paar Wolken am Himmel dazu, aber insgesamt bleibt sonnig. Knappe 20 Grad hat's heute am Freitag in Augsburg und der Region. Am Samstag und am Sonntag gute 20 Grad. Heute in der Nacht, da fallen die Temperaturen

0: Und bis auf plus 6 Grad. Es bleibt trocken in der Nacht und Samstag und Sonntag, wie gesagt, auch. Erst am Sonntagabend, da ziehen ein paar Wolken auf und die bringen auch den einen oder anderen Regentropfen. Aber insgesamt heißt's Ausflugwetter am Wochenende.
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2: Geblitzt wird gerade in Augsburg in der Hessenbachstraße und auf der A8 Höhe Gersthofen. Fehlt noch was? Staus und Blitzer könnt ihr uns gerne per WhatsApp zuschicken an die 0821 50 242 26. Alle Blitzer findet ihr auf radioaugsburg.de.
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1: Ich bin Roland Stingel. Die Augsburger Stadtratsfraktion aus SPD, ÖDP und Volt hat ihre neue Doppelspitze gewählt. Die beiden SPD-Politiker Lara Hammer und Benjamin Adam werden nun gleichberechtigte Vorsitzende sein und lösen damit Florian Freund ab, der in der vergangenen Ratsperiode SPD-Fraktionsvorsitzender war und jetzt aber Oberbürgermeister ist. In Augsburg startet morgen die Freibad-Saison. Für alle Wasserratten hat das Familienbad am Plärrer als erstes Freibad in Augsburg offen. Alle anderen Freibäder ziehen in den nächsten Wochen nach. Und damit zu weiteren Nachrichten aus Bayern, Deutschland und der Welt.
2: Ich bin Gregor Jose Moser. Die Geiselnahme in einer Bankfiliale in Sinzig in Rheinland-Pfalz ist beendet. Der Polizei zufolge konnten der oder die Täter nicht gefunden werden. Wann er oder sie die Bank verlassen haben, sei nicht bekannt. Zwei Geiseln seien unverletzt angetroffen worden. Fast 266.000 Opfer häuslicher Gewalt gab es 2024 laut Bundeskriminalamt in Deutschland, ein Großteil Frauen und Mädchen. Um sie besser zu schützen, hat der Bundestag einem neuen Gesetz zugestimmt. Mehr von Katrin Müller.
3: Das beschlossene Gesetz besteht aus zwei Teilen. Darf sich ein Täter zum Beispiel seiner Frau oder Ex-Freundin nicht mehr nähern, kann er zum Tragen einer elektronischen Fußfessel verpflichtet werden. Kommt er der Frau trotz Verbot zu nahe, wird sofort Alarm ausgelöst und die Betroffene gewarnt. Außerdem sollen Familiengerichte Gewalttäter zu Maßnahmen wie Anti-Aggressionstrainings verpflichten können.
2: Gute Nachrichten für Autofahrer. Sprit ist so günstig wie seit etwa 2 Monaten nicht mehr, meldet der ADAC. Demnach kostete 1 Liter E10 im bundesweiten Schnitt gestern rund 1,98 Euro, Diesel rund 2,03 Euro. Sprit ist damit aber trotz des Tankrabatts immer noch deutlich teurer als vor dem Ausbruch des Irankriegs. Für Passagiere am Flughafen Nürnberg gelten neue Regeln bei der Sicherheitskontrolle. Künftig dürfen Flüssigkeiten, Gele und elektronische Geräte wie Laptops, Tablets oder Smartphones im Handgepäck bleiben. Grund dafür ist die Umstellung des Airports auf moderne Computertomographie-Technik. Außerdem entfällt die 100-Milliliter-Grenze für Flüssigkeiten. Künftig sind Behälter mit bis zu 2 Liter bei der Sicherheitskontrolle erlaubt. Nach dem Nein des Bundesrats zu einer steuerfreien Entlastungsprämie von bis zu 1.000 Euro spricht Grünen-Fraktionschefin Dröge von einem Fiasko für Bundeskanzler Merz. Die Bundesregierung hatte vorgeschlagen, dass Unternehmen die Prämie an ihre Beschäftigten zahlen können. Der Bundestag hatte zugestimmt, der Bundesrat nicht. Die Länder kritisieren, dass sie einen Großteil der Steuerausfälle tragen müssten.
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4: Mit einem Sonne-Wolken-Mix geht's auch durch den Freitagnachmittag in Augsburg und der Region. Knappe 20 Grad dazu, Samstag und Sonntag gute 20 Grad. Heute in der Nacht bleibt's trocken, der Himmel ist klar und die Werte gehen runter bis auf 6 Grad. Und dann am Wochenende, wie gesagt, bleibt's trocken. Erst am Sonntagabend, da ziehen so ein paar Wölkchen durch, die können dann auch Regen bringen.
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5: Geblitzt wird gerade in Bobingen in der Mickhauser Straße und in Augsburg in der Hessenbachstraße. Fehlt noch was? Staus und Blitzer könnt ihr uns gerne per WhatsApp zuschicken an die 0821 50 242 26. Alle Blitzer findet ihr auf radioaugsburg.de.
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0: gute Laune hier bei Radio Augsburg an diesem Freitag, weil's Wetter gute Laune macht, weil die Musik gute Laune macht und weil's Wochenende vor der Tür steht.
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0: In Nördlingen wird ab heute bis Montag das historische Stapenfest gefeiert. Das hat ja eine 600 Jahre lange Tradition und gehört zum immateriellen Kulturerbe Bayerns. Max im Mai lautet hingegen das Quartierfest auf der Maxwiese in der Jakober Vorstadt. Das lädt auch ab heute bis Sonntag zum Mitmachen ein. Es gibt ein vielfältiges Programm für alle Generationen mit Mitmachaktionen für Kinder und Erwachsene. Es gibt einen großen Bewegungsbereich, Musik, Austausch sowie ein breites kulinarisches Angebot von Kaffee und Kuchen bis hin zu internationalen Speisen. Morgen feiert dann die Stadtkapelle Neuses ihr 50. Jubiläum und dazu findet ein Jubiläumskonzert statt. Das geht los um 20 Uhr in der Stadthalle von Neuses. Und dann schauen wir noch auf den Muttertag, auf den Sonntag. Da ist ein großer Gottesdienst in Augsburg mit sehr vielen internationalen Gästen. In Augsburg findet nämlich die bundesweite Eröffnung der Renovabis Pfingstaktion statt. Und dann ist natürlich auch Maimarkt in Mehring. Zahlreiche Vieranten haben sich dazu angesagt und zudem haben am Nachmittag auch die Geschäfte geöffnet. Wenn ihr noch mehr Inspiration braucht, schaut auch gerne auf den Veranstaltungskalender auf unserer Website und in der Radio Augsburg App.
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Das ist Radio Augsburg heute am Freitag. Dran denken, am Sonntag ist Muttertag. Und was die Augsburger so ihren Müttern schenken, das erfahren wir gleich in den Nachrichten um 12:30.

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1: Ich bin Roland Stingel. Ohne Blitzer passieren weniger Unfälle. Zu diesem Schluss kommt die Polizei an der Kreuzung Schippenhammring B300 in Friedberg. Dort wurde die Blitzersäule vor kurzem abgebaut. Sie war seit im Herbst ein Sattelschlepper dagegen gefahren, war kaputt. Seitdem sei die Zahl der Unfälle leicht gesunken. Allerdings relativiert die Polizei. Der Blitzer habe zwar einige Auffahrunfälle verursacht, weil Autofahrer

0: vor der Kreuzung scharf abbremsen, um nicht geblitzt zu werden. Gleichzeitig habe er aber die Zahl der schweren und tödlichen Unfälle deutlich reduziert. Es wird daher wieder ein neuer aufgebaut. Einen Zeitplan dafür gibt es aber noch nicht. Am Sonntag ist Muttertag. Blumen, Pralinen und auch Parfüms sind dabei die Klassiker, die die Mamas hier bei uns in Augsburg in der Region geschenkt bekommen. Wir haben uns in Augsburg mal umgehört.
1: Was ich schenke, ich werde eine kleine Pralinenauswahl zusammenstellen.
2: Ach, das wäre Verrat jetzt nicht.
3: Ich verrate ja auch gar nicht.
4: Da gibt es Rosen oder mal ein paar Blümchen oder mal was Süßes.
5: Parfum, weil meine Schwiegermutter das gerne mag. Und Konzertkarten, meine Mutter mag das sehr gerne.
0: Übrigens dürfen die Blumenfachgeschäfte am Sonntag, also am Muttertag, in der Zeit von 8 bis 12 Uhr öffnen. Schon wieder ist in Augsburg ein LKW in der Verkehrsunterführung hängen geblieben. Der Lastwagenfahrer steuerte gestern Vormittag trotz Höhenwarnung in den Tunnel und blieb stecken. Die Straße musste daraufhin in beide Richtungen für Autos und Straßenbahnen gesperrt werden. Es gab ein großes Verkehrschaos. 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
6: Am Nachmittag, da gesellen sich so ein paar Wolken am Himmel dazu, aber insgesamt bleibt sonnig. Knappe 20 Grad hat's heute am Freitag in Augsburg und der Region. Am Samstag und am Sonntag gute 20 Grad. Heute in der Nacht, da fallen die Temperaturen bis auf plus 6 Grad. Es bleibt trocken in der Nacht und Samstag und Sonntag, wie gesagt, auch. Erst am Sonntagabend, da ziehen ein paar Wolken auf und die bringen auch den einen oder anderen Regentropfen. Aber insgesamt heißt's Ausflugwetter am Wochenende.
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8: Geblitzt wird gerade in Bobingen in der Mickhauser Straße und in Augsburg in der Hessenbachstraße. Fehlt noch was? Staus und Blitzer könnt ihr uns gerne per WhatsApp zuschicken an die 0821 50 242 26. Alle Blitzer findet ihr auf radioaugsburg.de.
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1: Ich bin Roland Stingel. Der umstrittene Polizeieinsatz im Cityclub in Augsburg könnte erneut für Diskussionen sorgen. Wie der Fernsehsender ProSieben mitteilt, werden ab kommender Woche TV-Aufnahmen der Razzia ausgestrahlt. Die Bilder sollen im Magazin Galileo gezeigt werden. In Augsburg und in der Region kommt es in mehreren Fällen aktuell zu unterschiedlichen Betrugsversuchen. Die Täter kontaktieren ihre Opfer häufig telefonisch über professionell wirkende Callcenter-Anrufe und versuchen, diese gezielt zu täuschen oder massiv unter Druck zu setzen. Die Polizei bittet daher um erhöhte Vorsicht. Und damit zu weiteren Nachrichten aus Bayern, Deutschland und der Welt.
2: Ich bin Gregor Jose Moser. Die Geiselnahme in einer Bankfiliale in Sinzig in Rheinland-Pfalz ist glimpflich ausgegangen. Das Gebäude wurde gestürmt. Zwei Menschen, bei denen es sich wohl um Opfer handelt, seien unverletzt angetroffen worden. Das sagte Polizeisprecher Jürgen Fachinger.
3: Es ist keine weitere Person in dem Anwesen gefunden worden. Das Anwesen ist komplett abgesucht worden, durchsucht worden. Und insofern müssen wir davon ausgehen, dass der oder die Täter das Objekt zu einem Zeitpunkt verlassen haben, möglicherweise unmittelbar nach der Tat.
2: Die genauen Hintergründe sind noch unklar. Die neue E-Auto-Prämie kann jetzt beantragt werden. Der Bundesrat hat dem Förderprogramm zugestimmt. Es gilt rückwirkend seit Jahresanfang. Privatkunden bekommen je nach Fahrzeugtyp zwischen 1.500 und 6.000 Euro beim Kauf von reinen E-Autos, Plug-in-Hybriden oder E-Autos mit Range-Extender. Allerdings gibt es Einkommensgrenzen. Bei 80.000 Euro Jahreseinkommen ist Schluss, mit zwei Kindern bei 90.000. Wer privat fürs Alter vorsorgen will, hat dazu bald neue Möglichkeiten. Der Bundesrat hat auch hier sein Ja gegeben, und zwar zu einer Reform, die zum Jahreswechsel in Kraft tritt. Die wenig erfolgreiche Riester-Rente muss einem neuen staatlichen Vorsorgemodell weichen. Neben einem besonders sicheren, aber renditenärmeren Garantiedepot will der Staat künftig mehr Finanzprodukte fördern, die in Aktien oder ETFs anlegen und höhere Renditen erzielen. Mit dem neuen Gewaltschutzgesetz will der Bundestag Opfer von häuslicher Gewalt, meist Frauen, besser vor weiteren Übergriffen schützen. Künftig können Gerichte die in der Regel männlichen Täter zum Tragen einer elektronischen Fußfessel verpflichten. Diese warnt Opfer und Polizei, wenn sich der Täter nähert. Voraussetzung dafür ist ein Annäherungsverbot. Von einem Bekenntnis zur Kultur spricht Ministerpräsident Söder. Mit dem Theater Regensburg hat Bayern ein sechstes Staatstheater bekommen. Künftig bekommt das Theater mehr Fördergelder vom Freistaat, bleibt aber in städtischer Trägerschaft.
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4: Mit einem Sonne-Wolken-Mix geht's auch durch den Freitagnachmittag in Augsburg und der Region. Knappe 20 Grad dazu. Samstag und Sonntag gute 20 Grad. Heute in der Nacht bleibt's trocken, der Himmel ist klar und die Werte gehen runter bis auf 6 Grad. Und dann am Wochenende, wie gesagt, bleibt's trocken. Erst am Sonntagabend, da ziehen so ein paar Wölkchen durch. Die können dann auch Regen bringen.
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5: Geblitzt wird gerade in Augsburg, in der Senkelbachstraße und in Königsbrunn in der Landsberger Straße. Fehlt noch was? Staus und Blitzer könnt ihr uns gerne per WhatsApp zuschicken an die 0821 50 242 26. Alle Blitzer findet ihr auf radioaugsburg.de.
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0: ein herrlicher Freitag ist das wieder. Das Wochenende steht vor der Tür, das Wetter passt. Also können wir schon mal Pläne schmieden.
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0: In Wertingen ist an diesem Wochenende wieder Volksfest. Auf dem Volksfestpark gibt's bis zum 17. Mai einen kleinen Vergnügungspark mit mehreren Fahrgeschäften und ein großes Bierzelt. Und auf dem Gaswerke-Areal in Augsburg, da findet auch ab heute bis Sonntag das Schlemmer-Festival statt. Da könnt ihr euch den Bauch vollschlagen, heute und morgen bis 22 Uhr und am Sonntag bis 20 Uhr. In Augsburg ist morgen das Westparkfest. Gefeiert wird da von 10 bis 17 Uhr. Die Eröffnung ist auf dem Platz am Nachbarschaftszentrum Kriegshaber. Und der FCA hat sein allerletztes Heimspiel in dieser Saison gegen Borussia Mönchengladbach. Anpfiff in der WWK Arena ist um 15.30 Uhr. Und dann schauen wir noch auf den Sonntag. Sonntag ist Muttertag. Nicht vergessen, der Mama etwas Gutes tun, Frühstück machen und danach vielleicht einen schönen Ausflug machen. Zum Beispiel in den Botanischen Garten. Da ist nämlich am Sonntag das japanische Frühlingsfest von 10 bis 17 Uhr. Und auf dem IKEA-Parkplatzgelände ist am Sonntag in der Früh ab 6.30 Uhr ein großer Flohmarkt. Schaut auch gerne bei uns auf die Website, in den Veranstaltungskalender oder in der App. Und ich wünsche euch jetzt schon mal einen schönen Start dann ins Wochenende.
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Radio Augsburg am Freitag und ab morgen dürfen wir mit der Badehose ins Freibad gehen, denn die Freibäder öffnen hier in Augsburg zumindest mal das ganz, ganz große Familienbad am Plärrer. Dazu gleich mehr bei uns in den Nachrichten um 9:30.

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1: Ich bin Roland Stingel. Der umstrittene Polizeieinsatz im Cityclub in Augsburg könnte erneut für Diskussionen sorgen. Wie der Fernsehsender ProSieben mitteilt, werden ab kommender Woche TV-Aufnahmen der Razzia ausgestrahlt. Die Bilder sind Teil der Serie, die im Magazin Galileo läuft. Darin werden Polizeianwärter auf ihrem Weg in eine Spezialeinheit begleitet. Bei dem Einsatz Ende Januar am Augsburger Königsplatz waren rund 200 Einsatzkräfte vor Ort. Gäste des Clubs wurden kontrolliert. Das Vorgehen sorgte im Anschluss für deutliche Kritik. Die Serie wird ab Montag jeweils um 6:55 am Abend ausgestrahlt. Teile der Aufnahmen sollen in mehreren Folgen zu sehen sein. Derzeit kommt es in mehreren Fällen in Augsburg und Umgebung zu unterschiedlichen Betrugsversuchen. Die Täter kontaktieren ihre Opfer häufig telefonisch über professionell wirkende Callcenter-Anrufe und versuchen, diese gezielt zu täuschen oder massiv unter Druck zu setzen. Die Polizei warnt deshalb, keine persönlichen Daten oder Geld weiterzugeben. Mit 24 Grad Wassertemperatur startet das Familienbad am Plärre in Augsburg in die Freibadsaison. Die Türen haben ab morgen bis Ende September für die Wasserratten geöffnet und es gibt in diesem Jahr auch wieder kostenlose Angebote für die Gäste. Daniel Lederle vom Bäderamt in Augsburg.

0: Freiburg.
1: Also kostenlose Angebote wie jährlich haben wir ja vor Jahren die kostenlose Sonnencreme eingeführt. Die ist auch für jeden wieder zugänglich, insbesondere für die Badegäste, die ihre Sonnencreme vergessen haben oder sie ist mittlerweile leer. Können Sie sich natürlich kostenlos einschmieren bei uns. Und das Freibad Lechhausen, das ist natürlich immer kostenlos und steht dann ab 1.6. dann zur Verfügung.
0: Die Eintrittspreise bleiben unverändert und im Juli haben Menschen mit Ehrenamtskarte freien Eintritt. In der Donauwörther Parkstadt hat eine Frau beim Grillen beinahe ihr ganzes Haus in Brand gesteckt. Die Frau wollte am Mittwoch das Feuer in ihrem Holzkohlegrill schüren und hat immer wieder Holz nachgelegt. Dabei ist das Feuer dann außer Kontrolle geraten und die trockene Wiese hat Feuer gefangen. Die Polizei konnte den Brand löschen, bevor es auf Gebäude übergreifen konnte. Die Frau wird angezeigt, die Feuerwehr warnt eindringlich davor, offenes Feuer im Grünen zu machen. Derzeit herrsche nach der langen Trockenphase immer noch hohe Waldbrandgefahr. Am Sonntag ist Muttertag. Blumen, Pralinen oder Parfüm sind dabei die Klassiker, die die Mamas bei uns in Augsburg und der Region geschenkt bekommen. Wir haben uns in der Augsburger Fußgängerzone mal umgehört.
2: Was ich schenke, ich werde eine kleine Pralinenauswahl zusammenstellen.
3: Ach, das verrate ich jetzt nicht.
4: Ich verrate ja auch gar nicht.
5: Da gibt es Rosen oder mal ein paar Blümchen oder mal was Süßes.
6: Parfum, weil meine Schwiegermutter das gerne mag. Und Konzertkarten, meine Mutter mag das sehr gerne. Und ansonsten feiert man halt.
0: Übrigens dürfen die Blumengeschäfte am Muttertag, also am Sonntag, in der Zeit von 8 bis 12 Uhr öffnen. Wir sind wieder aufgerufen, die Vögel in Augsburg und der Region zu zählen. Heute startet die Stunde der Gartenvögel. Franziska Back vom Landesbund für Vogelschutz gegenüber Radio Augsburg.
7: Jetzt im Mai geht's richtig ab in der Vogelwelt. Also fast alle Zugvögel sind zurück aus ihren Winterquartieren und viele brüten auch schon. Das heißt, zum einen können wir jetzt wirklich feststellen, wer verbringt denn den Sommer in Bayern? Und zum anderen macht's jetzt auch einfach super viel Spaß, die Vögel zu beobachten, weil eben so viel passiert.
0: Bis Sonntag heißt es also Vögel zählen und das funktioniert ganz einfach. Eine Stunde lang die Vogelwelt im Garten, auf dem Balkon oder im Park beobachten und auf der Website vom LBV melden. Letztes Jahr sind weit über 100 Vogelarten gemeldet worden. Alles Wichtige aus Augsburg und der Region auch immer online auf radioaugsburg.de und damit jetzt zum Wetter.
8: Die Sonne, die verwöhnt uns heute am Freitagnachmittag in Augsburg und der Region. Es hat 18 Grad maximal und in der Nacht, da fallen die Temperaturen nur bis auf plus 6 Grad. Morgen am Samstag, da wird das Wetter noch schöner. Fast überall scheint die Sonne, die Werte gehen hoch bis auf gute 20 Grad. Sonntag gehen die Werte ebenfalls hoch bis auf gute 20 Grad. Allerdings ziehen da im Laufe des Tages immer mehr Wolken rein und gerade am Abend kann es auch ein bisschen regnen.
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10: Geblitzt wird gerade in Augsburg, in der Senkelbachstraße und in Königsbrunn in der Landsberger Straße. Fehlt noch was? Staus und Blitzer könnt ihr uns gerne per WhatsApp zuschicken an die 0821 50 242 26. Alle Blitzer findet ihr auf radioaugsburg.de.
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0: Ihr hört Radio Augsburg, einen schönen Freitagnachmittag. Wir schauen jetzt gleich in zwei Viertel, nämlich nach Haunstetten und Göggingen, denn dort werden in Kürze die ersten Stolpersteine verlegt.
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0: Zur NS-Zeit waren Haunstetten und Göggingen beide noch eigenständige Gemeinden. Mit den Stolpersteinen soll an die Opfer des Nationalsozialismus gedacht werden. In Haunstetten wird dabei an Heinrich Dürrwanger erinnert. Er war ein SPD-Politiker, der sich offen gegen das NS-Regime stellte. Und er gehörte zu den sogenannten Roten Radlern. Das war eine sozialdemokratische Arbeitersportbewegung. Er war lange im Gestapo-Gefängnis an der Blauen Kappe, weil er einmal gesagt haben soll, der Führer könne ihn, Zitat, am Arsch lecken. Gestorben ist dabei nicht dort, sondern er erlitt kurz nach seiner Freilassung einen Arbeitsunfall. In Göggingen wird hingegen an Josef Röll erinnert. Er war ein Opfer des Euthanasieprogramms T4 für behinderte Menschen der Nazis. Zur Verlegung der Steine am 20. Mai werden die Geschichten der beiden vorgelesen.
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1: Ich bin Roland Stingel. Die Augsburger Stadtratsfraktion aus SPD, ÖDP und Volt hat ihre neue Doppelspitze gewählt. Die beiden SPD-Politiker Lara Hammer und Benjamin Adam werden nun gleichberechtigte Vorsitzende sein und lösen damit Florian Freund ab, der in der vergangenen Ratsperiode SPD-Fraktionsvorsitzender war und jetzt aber Oberbürgermeister ist. In Augsburg startet morgen die Freibad-Saison. Für alle Wasserratten hat das Familienbad am Plärrer als erstes Freibad in Augsburg offen. Alle anderen Freibäder ziehen in den nächsten Wochen nach. Und damit zu weiteren Nachrichten aus Bayern, Deutschland und der Welt.
2: Ich bin Gregor Jose Moser. Warme Sommernächte und gemeinsam Fußball schauen, heißt es für Fans bei der Weltmeisterschaft im Juni und Juli. Der Bundesrat hat den Weg freigemacht für Public Viewing Events auch nach 22 Uhr. Mehr von Zoe Tassovali.
3: Denn gerade bei diesem Turnier laufen viele Spiele mitten in der Nacht hier bei uns in Deutschland. Die Behörden vor Ort dürfen Public Viewings deshalb auch nach 22 Uhr erlauben, sollen dabei aber weiter auf den Lärmschutz achten. Heißt, Fußballstimmung ja, aber die Nachbarn sollen trotzdem nicht gestört werden. Die Vorrundenspiele der deutschen Mannschaft sind um 19 bzw. 22 Uhr.
2: Wir bleiben beim Bundesrat. Zugestimmt hat die Länderkammer dem Gesetz zur neuen privaten Altersvorsorge. Die erfolglose Riester-Rente soll durch ein neues staatlich gefördertes Vorsorgemodell abgelöst werden. Es soll mehrere Depotvarianten geben, die je nach Wahl entweder mehr Sicherheit oder höhere Rendite bietet. Häusliche Gewalt richtet sich vor allem gegen Frauen. Die Täter sind in der Regel Männer. Darauf hat auch Bundesjustizministerin Hubich im Bundestag noch einmal hingewiesen. Eine Mehrheit der Abgeordneten stimmte heute für ihr Gewaltschutzgesetz. Künftig sollen Gerichte einfacher elektronische Fußfesseln anordnen dürfen, wenn es ein Annäherungsverbot gibt. Außerdem sollen Täter zur Teilnahme an Anti-Gewalt-Trainings verpflichtet werden können. War der Banküberfall im rheinland-pfälzischen Sinzig tatsächlich eine Geiselnahme? Die Polizei ist sich da nach eigenen Angaben nicht so sicher. Auch eine Freiheitsberaubung komme in Frage. Das SEK konnte zwei Menschen unverletzt aus einem Tresorraum der Bank befreien. Von dem Täter oder den Tätern fehlt aber jede Spur. Die Eisbachwelle in München ist ja schon lange berühmt, doch seit dem letzten Jahr ist sie ein echtes Politikum. Erst ein tödlicher Unfall, dann eine Bachauskehr, die die Welle zwischenzeitlich verschwinden ließ. Das sorgte für viel Streit. Mittlerweile ist die Eisbachwelle wieder da und surfbar und jetzt gibt's auch das Happy End für die Surfer. Münchens neuer Oberbürgermeister Krause hat verfügt, dass das Surfen auf der Welle wieder erlaubt ist.
0: 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Und jetzt zum Wetter.
1: Es ist in Augsburg und in der Region heute Nacht zum Teil bewölkt. Der Samstagmorgen, der wird richtig schön, von früh bis spät scheint die Sonne, die Temperaturen 22 Grad. Am Sonntag sind mal ein paar Wolken mit dabei, auch die Temperaturen ähnlich, ja, wie in den letzten Tagen, so um die 20 Grad. Ab Montag wird es so ein klein bisschen kühler.
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4: Geblitzt wird gerade in Augsburg, in der Zollernstraße und in Augsburg-Klinkerberg. Fehlt noch was? Staus und Blitzer könnt ihr uns gerne per WhatsApp zuschicken an die 0821 50 242 26. Alle Blitzer findet ihr auf radioaugsburg.de.
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0: gute Laune hier bei Radio Augsburg an diesem Freitag, weil es Wetter gute Laune macht, weil die Musik gute Laune macht und weil es Wochenende vor der Tür steht.
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0: In Nördlingen wird ab heute bis Montag das historische Stapenfest gefeiert. Das hat ja eine 600 Jahre lange Tradition und gehört zum immateriellen Kulturerbe Bayerns. Max im Mai lautet hingegen das Quartierfest auf der Maxwiese in der Jakober Vorstadt. Das lädt auch ab heute bis Sonntag zum Mitmachen ein. Es gibt ein vielfältiges Programm für alle Generationen mit Mitmachaktionen für Kinder und Erwachsene. Es gibt einen großen Bewegungsbereich, Musik, Austausch sowie ein breites kulinarisches Angebot von Kaffee und Kuchen bis hin zu internationalen Speisen. Morgen feiert dann die Stadtkapelle Neuses ihr 50. Jubiläum und dazu findet ein Jubiläumskonzert statt. Das geht los um 20 Uhr in der Stadthalle von Neuses. Und dann schauen wir noch auf den Muttertag, auf den Sonntag. Da ist ein großer Gottesdienst in Augsburg mit sehr vielen internationalen Gästen. In Augsburg findet nämlich die bundesweite Eröffnung der Renovabis Pfingstaktion statt. Und dann ist natürlich auch Maimarkt in Mehring. Zahlreiche Vieranten haben sich dazu angesagt und zudem haben am Nachmittag auch die Geschäfte geöffnet. Wenn ihr noch mehr Inspiration braucht, schaut auch gerne auf den Veranstaltungskalender auf unserer Website und in der Radio Augsburg App.
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19: Radio Augsburg am Freitag und ab morgen dürfen wir mit der Badehose ins Freibad gehen, denn die Freibäder öffnen hier in Augsburg zumindest mal das ganz, ganz große Familienbad am Plörrer. Dazu gleich mehr bei uns in den Nachrichten um 12:30.

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1: Ich bin Roland Stingel. Der umstrittene Polizeieinsatz im Cityclub in Augsburg könnte erneut für Diskussionen sorgen. Wie der Fernsehsender ProSieben mitteilt, werden ab kommender Woche TV-Aufnahmen der Razzia ausgestrahlt. Die Bilder sind Teil der Serie, die im Magazin Galileo läuft. Darin werden Polizeianwärter auf ihrem Weg in eine Spezialeinheit begleitet. Bei dem Einsatz Ende Januar am Augsburger Königsplatz waren rund 200 Einsatzkräfte vor Ort. Gäste des Clubs wurden kontrolliert. Das Vorgehen sorgte im Anschluss für deutliche Kritik. Die Serie wird ab Montag jeweils um 6:55 am Abend ausgestrahlt. Teile der Aufnahmen sollen in mehreren Folgen zu sehen sein. Derzeit kommt es in mehreren Fällen in Augsburg und Umgebung zu unterschiedlichen Betrugsversuchen. Die Täter kontaktieren ihre Opfer häufig telefonisch über professionell wirkende Callcenter-Anrufe und versuchen, diese gezielt zu täuschen oder massiv unter Druck zu setzen. Die Polizei warnt deshalb, keine persönlichen Daten oder Geld weiterzugeben. Mit 24 Grad Wassertemperatur startet das Familienbad am Plärre in Augsburg in die Freibadsaison. Die Türen haben ab morgen bis Ende September für die Wasserratten geöffnet und es gibt in diesem Jahr auch wieder kostenlose Angebote für die Gäste. Daniel Lederle vom Bäderamt in Augsburg.
2: Also kostenlose Angebote wie jährlich haben wir ja vor Jahren die kostenlose Sonnencreme eingeführt. Die ist auch für jeden wieder zugänglich, insbesondere für die Badegäste, die ihre Sonnencreme vergessen haben oder sie ist mittlerweile leer. Da können sie sich natürlich kostenlos einschmieren bei uns. Und das Freibad Lechhausen, das ist natürlich immer kostenlos und steht dann ab 1.6. dann zur Verfügung.
1: Die Eintrittspreise bleiben unverändert und im Juli haben Menschen mit Ehrenamtskarte freien Eintritt. In der Donauwörther Parkstadt hat eine Frau beim Grillen beinahe ihr ganzes Haus in Brand gesteckt. Die Frau wollte am Mittwoch das Feuer in ihrem Holzkohlegrill schüren und hat immer wieder Holz nachgelegt. Dabei ist das Feuer dann außer Kontrolle geraten und die trockene Wiese hat Feuer gefangen. Die Polizei konnte den Brand löschen, bevor es auf Gebäude übergreifen konnte. Die Frau wird angezeigt. Die Feuerwehr warnt eindringlich davor, offenes Feuer im Grünen zu machen. Derzeit herrsche nach der langen Trockenphase immer noch hohe Waldbrandgefahr. Am Sonntag ist Muttertag. Blumen, Pralinen oder Parfüm sind dabei die Klassiker, die die Mamas bei uns in Augsburg und der Region geschenkt bekommen. Wir haben uns in der Augsburger Fußgängerzone mal umgehört.
3: Was ich schenke, ich werde eine kleine Pralinenauswahl zusammenstellen.
4: Ach, das verrate ich jetzt nicht.
5: Ich verrate ja auch gar nicht.
6: Da gibt's Rosen oder mal ein paar Blümchen oder mal was Süßes.
7: Parfum, weil meine Schwiegermutter das gerne mag. Und Konzertkarten, meine Mutter mag das sehr gerne. Und ansonsten feiert man halt.
1: Übrigens dürfen die Blumengeschäfte am Muttertag, also am Sonntag, in der Zeit von 8 bis 12 Uhr öffnen. Wir sind wieder aufgerufen, die Vögel in Augsburg und der Region zu zählen. Heute startet die Stunde der Gartenvögel. Franziska Back vom Landesbund für Vogelschutz gegenüber Radio Augsburg.
8: Jetzt im Mai geht's richtig ab in der Vogelwelt. Also fast alle Zugvögel sind zurück aus ihren Winterquartieren und viele Brüten.

0: auch schon. Das heißt, zum einen können wir jetzt wirklich feststellen, wer verbringt denn den Sommer in Bayern, und zum anderen macht es jetzt auch einfach super viel Spaß, die Vögel zu beobachten, weil eben so, so, so viel passiert.
1: Bis Sonntag heißt es also Vögel zählen, und das funktioniert ganz einfach. Eine Stunde lang die Vogelwelt im Garten, auf dem Balkon oder im Park beobachten und auf der Website vom LBV melden. Letztes Jahr sind weit über 100 Vogelarten gemeldet worden. Alles Wichtige aus Augsburg und der Region auch immer online auf radioaugsburg.de, und damit jetzt zum Wetter. Es ist in Augsburg und in der Region heute Nacht zum Teil bewölkt. Der Samstagmorgen, der wird richtig schön, von früh bis spät scheint die Sonne, die Temperaturen 22 Grad. Am Sonntag sind mal ein paar Wolken mit dabei, auch die Temperaturen ähnlich, ja, wie in den letzten Tagen, so um die 20 Grad. Ab Montag wird es so ein klein bisschen kühler.
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3: Geblitzt wird gerade in Augsburg, in der Zollernstraße und in Augsburg-Klinkerberg. Fehlt noch was? Staus und Blitzer könnt ihr uns gerne per WhatsApp zuschicken an die 0821 50 242 26. Alle Blitzer findet ihr auf radioaugsburg.de.
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0: 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Das Wochenende steht vor der Tür und da wird ordentlich gefeiert, unter anderem auch in Nördlingen.
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0: Nördlingen feiert wieder sein Stabenfest und da wird lautstark gesungen. Kinder, lasst die Schule sein, Stabenfest ist heute. Heute geht das viertägige Fest los. Es hat eine 600 Jahre alte Tradition und ist damit eins der ältesten Kinderfeste in Deutschland. Es gehört zum immateriellen Kulturerbe Bayerns. Auf dem Festplatz Kaiserwiese gibt's ab heute einen Vergnügungspark mit Bierzelt und Biergarten. Um 19 Uhr sticht der Bürgermeister Wittner das erste Fass an. Und das Highlight ist dann am Montag. Das ist der eigentliche Stabenfesttag. Der schönste Schultag im Jahr für die meisten der über 2000 Schulkinder in Nördlingen, denn sie ziehen dann wieder in einem großen Festumzug durch die Straßen mit ganz vielen Blumenfahnen, Gesang und Tanz.
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1: Ich bin Roland Stingel. Der umstrittene Polizeieinsatz im Cityclub in Augsburg könnte erneut für Diskussionen sorgen. Wie der Fernsehsender ProSieben mitteilt, werden ab kommender Woche TV-Aufnahmen der Razzia ausgestrahlt. Die Bilder sollen im Magazin Galileo gezeigt werden. In Augsburg und in der Region kommt es in mehreren Fällen aktuell zu unterschiedlichen Betrugsversuchen. Die Täter kontaktieren ihre Opfer häufig telefonisch über professionell wirkende Callcenter-Anrufe und versuchen, diese gezielt zu täuschen oder massiv unter Druck zu setzen. Die Polizei bittet daher um erhöhte Vorsicht. Und damit zu weiteren Nachrichten aus Bayern, Deutschland und der Welt.
2: Ich bin Gregor Jusse Moser. Jetzt kaufen, später bezahlen. Klingt verführerisch, kann beim Online-Shopping aber zur Schuldenfalle werden. Deshalb hat der Bundesrat neuen Verbraucherschutzregeln zugestimmt. Künftig muss bei solchen Angeboten die Kreditwürdigkeit geprüft werden, genau wie bei normalen Krediten. Geschützt werden sollen damit vor allem junge Leute. Eine Umfrage der Finanzaufsicht BaFin zeigt, fast jeder Vierte unter 30 hat wegen Buy Now, Pay Later schon mal den Überblick über offene Rechnungen verloren. Der Bundesrat hat der neuen privaten, staatlich geförderten Altersvorsorge zugestimmt, die die unbeliebte Riester-Rente ablöst. Neben einer Altersvorsorge, bei der 100% der eingezahlten Beiträge garantiert ausgezahlt werden, soll es künftig auch eine Variante mit 80%iger Garantie und ein Altersvorsorgedepot ohne Garantien geben. Dadurch lassen sich höhere Renditen erzielen. Mit einer elektronischen Fußfessel für Gewalttäter sollen vor allem Frauen künftig besser geschützt werden. Diese schlägt Alarm, wenn sich der Täter seinem Opfer unerlaubt nähert. Gerichte sollen sie bei einem Annäherungsverbot anordnen können, genauso wie Anti-Gewaltkurse. Die Eisbachwelle ist eine der größten Attraktionen in München, vor allem jetzt, wenn es wieder warm ist. Jetzt ist die Surferwelle im Englischen Garten wieder offen, nach dem tödlichen Unfall voriges Jahr. Dominik Schweiger berichtet.
3: Münchens neuer Oberbürgermeister Dominik Krause hat die Welle mit einer neuen Allgemeinverfügung freigegeben. Surfen dürfen dort aber nur erfahrene Flusssurfer. Außerdem gelten neue Sicherheitsregeln, wie zum Beispiel eine Sicherungsleine, die am Brett befestigt sein muss und die sich bei starkem Zug sofort öffnet. Damit soll verhindert werden, dass Surfer bei einem Sturz unter Wasser gezogen werden, wie beim tödlichen Unfall einer 33-Jährigen vergangenes Jahr.
2: Die Fußball-Bundesliga startet heute in den vorletzten Spieltag der Saison. Zum Auftakt empfängt Dortmund Frankfurt. Der BVB kann die Vizemeisterschaft klarmachen. Frankfurt ist aktuell Achter. Anstoß ist um 20.30 Uhr.
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1: Es ist in Augsburg und in der Region heute Nacht zum Teil bewölkt. Der Samstagmorgen, der wird richtig schön, von früh bis spät scheint die Sonne, die Temperaturen 22 Grad. Am Sonntag sind wir ein paar Wolken mit dabei, auch die Temperaturen ähnlich, ja, wie in den letzten Tagen, so um die 20 Grad. Ab Montag wird es ein klein bisschen kühler.
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4: Geblitzt wird gerade auf der B2 Höhe Langweid am Lech und in Augsburg-Klinkerberg. Fehlt noch was? Staus und Blitzer könnt ihr uns gerne per WhatsApp zuschicken an die 0821 50 242 26. Alle Blitzer findet ihr auf radioaugsburg.de.
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0: Ein herrlicher Freitag ist das wieder. Das Wochenende steht vor der Tür, das Wetter passt. Also können wir schon mal Pläne schmieden.
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0: In Wertingen ist an diesem Wochenende wieder Volksfest. Auf dem Volksfestpark gibt's bis zum 17. Mai einen kleinen Vergnügungspark mit mehreren Fahrgeschäften und ein großes Bierzelt. Und auf dem Gaswerke-Areal in Augsburg, da findet auch ab heute bis Sonntag das Schlemmer-Festival statt. Da könnt ihr euch den Bauch vollschlagen, heute und morgen bis 22 Uhr und am Sonntag bis 20 Uhr. In Augsburg ist morgen das Westparkfest. Gefeiert wird da von 10 bis 17 Uhr. Die Eröffnung ist auf dem Platz am Nachbarschaftszentrum Kriegshaber. Und der FCA hat sein allerletztes Heimspiel in dieser Saison gegen Borussia Mönchengladbach. Anpfiff in der WWK Arena ist um 15.30 Uhr. Und dann schauen wir noch auf den Sonntag. Sonntag ist Muttertag. Nicht vergessen, der Mama etwas Gutes tun, Frühstück machen und danach vielleicht einen schönen Ausflug machen. Zum Beispiel in den Botanischen Garten. Da ist nämlich am Sonntag das japanische Frühlingsfest von 10 bis 17 Uhr. Und auf dem IKEA-Parkplatzgelände ist am Sonntag in der Früh ab 6.30 Uhr ein großer Flohmarkt. Schaut auch gerne bei uns auf die Website, in den Veranstaltungskalender oder in der App. Und ich wünsche euch jetzt schon mal einen schönen Start dann ins Wochenende.
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Radio Augsburg, am Freitag und ab morgen dürfen wir mit der Badehose ins Freibad gehen, denn die Freibäder öffnen hier in Augsburg zumindest mal das ganz, ganz große Familienbad am Plörrer. Dazu gleich mehr bei uns in den Nachrichten um 13:30.

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1: Ich bin Roland Stingel. Der umstrittene Polizeieinsatz im Cityclub in Augsburg könnte erneut für Diskussionen sorgen. Wie der Fernsehsender ProSieben mitteilt, werden ab kommender Woche TV-Aufnahmen der Razzia ausgestrahlt. Die Bilder sind Teil der Serie, die im Magazin Galileo läuft. Darin werden Polizeianwärter auf ihrem Weg in eine Spezialeinheit begleitet. Bei dem Einsatz Ende Januar am Augsburger Königsplatz waren rund 200 Einsatzkräfte vor Ort. Gäste des Clubs wurden kontrolliert. Das Vorgehen sorgte im Anschluss für deutliche Kritik. Die Serie wird ab Montag jeweils um 6:55 am Abend ausgestrahlt. Teile der Aufnahmen sollen in mehreren Folgen zu sehen sein. Derzeit kommt es in mehreren Fällen in Augsburg und Umgebung zu unterschiedlichen Betrugsversuchen. Die Täter kontaktieren ihre Opfer häufig telefonisch über professionell wirkende Callcenter-Anrufe und versuchen, diese gezielt zu täuschen oder massiv unter Druck zu setzen. Die Polizei warnt deshalb, keine persönlichen Daten oder Geld weiterzugeben. Mit 24 Grad Wassertemperatur startet das Familienbad am Plärre in Augsburg in die Freibadsaison. Die Türen haben ab morgen bis Ende September für die Wasserratten geöffnet und es gibt in diesem Jahr auch wieder kostenlose Angebote für die Gäste. Daniel Lederle vom Bäderamt in Augsburg.
2: Also kostenlose Angebote wie jährlich haben wir ja vor Jahren die kostenlose Sonnencreme eingeführt. Die ist auch für jeden wieder zugänglich, insbesondere für die Badegäste, die ihre Sonnencreme vergessen haben oder sie ist mittlerweile leer. Da können sie sich natürlich kostenlos einschmieren bei uns. Und das Freibad Lechhausen, das ist natürlich immer kostenlos und steht dann ab 1.6. dann zur Verfügung.
1: Die Eintrittspreise bleiben unverändert und im Juli haben Menschen mit Ehrenamtskarte freien Eintritt. In der Donauwörther Parkstadt hat eine Frau beim Grillen beinahe ihr ganzes Haus in Brand gesteckt. Die Frau wollte am Mittwoch das Feuer in ihrem Holzkohlegrill schüren und hat immer wieder Holz nachgelegt. Dabei ist das Feuer dann außer Kontrolle geraten und die trockene Wiese hat Feuer gefangen. Die Polizei konnte den Brand löschen, bevor es auf Gebäude übergreifen konnte. Die Frau wird angezeigt, die Feuerwehr warnt eindringlich davor, offenes Feuer im Grünen zu machen. Derzeit herrsche nach der langen Trockenphase immer noch hohe Waldbrandgefahr. Am Sonntag ist Muttertag. Blumen, Pralinen oder Parfüm sind dabei die Klassiker, die die Mamas bei uns in Augsburg und der Region geschenkt bekommen. Wir haben uns in der Augsburger Fußgängerzone mal umgehört.
3: Was ich schenke, ich werde eine kleine Pralinenauswahl zusammenstellen.
4: Ach, das verrate ich jetzt nicht.
5: Ich verrate ja auch gar nicht.
6: Da gibt's Rosen oder mal ein paar Blümchen oder mal was Süßes.
7: Parfum, weil meine Schwiegermutter das gerne mag. Und Konzertkarten, meine Mutter mag das sehr gerne. Und ansonsten feiert man halt.
1: Übrigens dürfen die Blumengeschäfte am Muttertag, also am Sonntag, in der Zeit von 8 bis 12 Uhr öffnen. Wir sind wieder aufgerufen, die Vögel in Augsburg und der Region zu zählen. Heute startet die Stunde der Gartenvögel. Franziska Back vom Landesbund für Vogelschutz gegenüber Radio Augsburg.
8: Jetzt im Mai geht's richtig ab in der Vogelwelt. Also

0: So fast alle Zugvögel sind zurück aus ihren Winterquartieren und viele brüten auch schon. Das heißt, zum einen können wir jetzt wirklich feststellen, wer verbringt denn den Sommer in Bayern? Und zum anderen macht es jetzt auch einfach super viel Spaß, die Vögel zu beobachten, weil eben so, so, so viel passiert.
1: Bis Sonntag heißt es also Vögel zählen und das funktioniert ganz einfach. Eine Stunde lang die Vogelwelt im Garten, auf dem Balkon oder im Park beobachten und auf der Website vom LBV melden. Letztes Jahr sind weit über 100 Vogelarten gemeldet worden. Alles Wichtige aus Augsburg und der Region auch immer online auf radioaugsburg.de und damit jetzt zum Wetter. Es ist in Augsburg und in der Region heute Nacht zum Teil bewölkt. Der Samstagmorgen, der wird richtig schön, von früh bis spät scheint die Sonne, die Temperaturen 22 Grad. Am Sonntag sind wir ein paar Wolken mit dabei, auch die Temperaturen ähnlich, ja, wie in den letzten Tagen, so um die 20 Grad. Ab Montag wird es ein klein bisschen kühler.
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3: Geblitzt wird gerade auf der B2-Höhe Langweid am Lech und in Augsburg-Klinkerberg. Fehlt noch was? Staus und Blitzer könnt ihr uns gerne per WhatsApp zuschicken an die 0821 50 242 26. Alle Blitzer findet ihr auf radioaugsburg.de.
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1: Ich bin Moritz Einzel. Warme Sommernächte und gemeinsam Fußball schauen, heißt's für Fans bei der Weltmeisterschaft im Juni und Juli. Der Bundesrat hat den Weg freigemacht für Public Viewing Events auch nach 22 Uhr. Die Entscheidung liegt aber bei der jeweiligen Kommune. Die WM wird im Sommer in den USA, Mexiko und Kanada ausgetragen. Durch die Zeitverschiebung finden viele Spiele statt, wenn es bei uns Nacht ist. Nach einer möglichen Geiselnahme in einer Bankfiliale in Sinzig in Rheinland-Pfalz gehen die Ermittler von mindestens einem Täter aus, der auch Beute gemacht hat. Der Mann soll am Morgen einem Mitarbeiter eines Geldtransportunternehmens einen Behälter mit Bargeld abgenommen haben. Nach Polizeiangaben schloss er anschließend zwei Personen in einem separaten Raum der Volksbank ein und flüchtete. 3 Monate nach dem Start des neuen Wehrdienstes hat die Bundeswehr erste Rekruten über ihre neue Anwerbeoffensive gewonnen. Wie das Verteidigungsministerium mitteilte, gab es Musterungen und Interessierte wurden teilweise schon eingestellt. Es geht um junge Menschen ab 18 Jahren, die seit Januar im Zuge der Neuregelung des freiwilligen Wehrdienstes von der Bundeswehr aktiv angeschrieben werden. Die Eisbachwelle ist eine der großen Attraktionen in München, vor allem jetzt, wenn es wieder warm ist. Jetzt ist die Surferwelle im Englischen Garten auch wieder offen, nach einem tödlichen Unfall letztes Jahr und nachdem die Welle nach einer Bachauskehr zwischenzeitlich verschwunden war. Dominik Schweiger berichtet.
2: Ab sofort darf auf der Eisbachwelle im Englischen Garten wieder gesurft werden. Münchens neuer Oberbürgermeister Dominik Krause hat die Welle mit einer neuen allgemeinen Verfügung freigegeben. Surfen dürfen dort aber nur erfahrene Flusssurfer. Außerdem gelten neue Sicherheitsregeln, wie zum Beispiel eine Sicherungsleine, die am Brett befestigt sein muss und die sich bei starkem Zug sofort öffnet.
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1: In der Nacht ist es locker bewölkt oder klar. Örtlich breiten sich Nebel und Hochnebel aus. Die Temperaturen sinken auf 9 bis 2 Grad. Morgen scheint häufig die Sonne. Im Tagesverlauf bilden sich besonders über den Bergen Quellwolken. In den Alpen entstehen daraus einzelne Schauer und Gewitter. Die Höchstwerte erreichen 17 bis 24 Grad.
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3: Geblitzt wird gerade in Königsbrunn in der Landsberger Straße und in Augsburg-Klinkerberg. Fehlt noch was? Staus und Blitzer könnt ihr uns gerne per WhatsApp zuschicken an die 0821 50 242 26. Alle Blitzer findet ihr auf radioaugsburg.de.
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1: In der Nacht ist es locker bewölkt oder klar. Örtlich breiten sich Nebel und Hochnebel aus. Die Temperaturen sinken auf 9 bis 2 Grad. Morgen scheint häufig die Sonne. Im Tagesverlauf bilden sich besonders über den Bergen Quellwolken. In den Alpen entstehen daraus einzelne Schauer und Gewitter. Die Höchstwerte erreichen 17 bis 24 Grad.
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2: Geblitzt wird gerade in Königsbrunn in der Landsberger Straße und in Augsburg-Klinkerberg. Fehlt noch was? Staus und Blitzer könnt ihr uns gerne per WhatsApp zuschicken an die 0821 50 242 26. Alle Blitzer findet ihr auf radioaugsburg.de.
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1: Ich bin Moritz Einzel. Der Bundesrat hat der neuen privaten, staatlich geförderten Altersvorsorge zugestimmt, die die unbeliebte Riester-Rente ablöst. Neben einer Altersvorsorge, bei der 100% der eingezahlten Beiträge garantiert ausgezahlt werden, soll es künftig auch eine Variante mit 80%iger Garantie und ein Altersvorsorgedepot ohne Garantien geben. Dadurch lassen sich höhere Renditen erzielen. Gut gemeint, aber nicht gut gemacht. Die freiwillige Entlastungsprämie für Arbeitnehmer ist im Bundesrat durchgefallen. Dazu sagte Grünen-Fraktionschefin Dröge:
2: Und wenn die eigenen CDU-Ministerpräsidenten die Krisenpolitik des Kanzlers stoppen, dann ist das ein Fiasko für Friedrich Merz persönlich. Es ist ein Fiasko für die gesamte Bundesregierung und auch für Lars Klingbeil als Finanzminister. Handwerklich haben die beiden es so schlecht gemacht, dass die eigenen Ministerpräsidenten gesagt haben, wir verweigern die Mehrheit.
1: Die Bundesregierung hatte sich vorgestellt, eine Prämie der Arbeitgeber an ihre Beschäftigten von bis zu 1.000 Euro steuerfrei zu stellen. Der Kampf gegen den Waldbrand am Saurüsselkopf bei Ruhpolding bleibt schwierig. Zwar ist das offene Feuer unter Kontrolle, aber die Einsatzkräfte müssen sich jetzt auf die Glutnester konzentrieren. Da gibt's viele von, noch dazu in steilem und schwer zugänglichem Gelände. In der Fußball-Bundesliga geht's in den vorletzten Spieltag. Borussia Dortmund empfängt Eintracht Frankfurt. Und für einen wird die Luft immer dünner, berichtet Fabian Schaffer.
3: Gemeint ist Eintracht-Trainer Albert Riera. Dem Spanier droht nach nur etwas mehr als 3 Monaten schon wieder das Aus. Zuletzt blieben die Frankfurter 3-mal in Folge sieglos und rutschten auf Rang 8. Zu wenig für die eigenen Ambitionen, zu wenig fürs internationale Geschäft. Damit die Chance darauf erhalten bleibt, müssen Siege her. Dortmund auf der anderen Seite will Platz 2 verteidigen. 5 Punkte haben die Borussen Vorsprung auf den 3. Leipzig. Anstoß ist um 20.30 Uhr.
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1: In der Nacht ist es locker bewölkt oder klar. Örtlich breiten sich Nebel und Hochnebel aus. Die Temperaturen sinken auf 9 bis 2 Grad. Morgen scheint häufig die Sonne. Im Tagesverlauf bilden sich besonders über den Bergen Quellwolken. In den Alpen entstehen daraus einzelne Schauer und Gewitter. Die Höchstwerte erreichen 17 bis 24 Grad.
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4: Geblitzt wird gerade in Königsbrunn in der Landsberger Straße und in Bobingen in der Mickhauser Straße. Fehlt noch was? Staus und Blitzer könnt ihr uns gerne per WhatsApp zuschicken an die 0821 50 242 26. Alle Blitzer findet ihr auf radioaugsburg.de.
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1: In der Nacht ist es locker bewölkt oder klar. Örtlich breiten sich Nebel und Hochnebel aus. Die Temperaturen sinken auf 9 bis 2 Grad. Morgen scheint häufig die Sonne. Im Tagesverlauf bilden sich besonders über den Bergen Quellwolken. In den Alpen entstehen daraus einzelne Schauer und Gewitter. Die Höchstwerte erreichen 17 bis 24 Grad.
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2: Geblitzt wird gerade in Königsbrunn in der Landsberger Straße und in Bobingen in der Mickhauser Straße. Fehlt noch was? Staus und Blitzer könnt ihr uns gerne per WhatsApp zuschicken an die 0821 50 242 26. Alle Blitzer findet ihr auf radioaugsburg.de.
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1: Ich bin Moritz Einzel. Dass es Waffenruhen im Ukraine-Krieg geben soll, rund um die Feierlichkeiten zum Tag des Sieges in Russland morgen, das war schon klar, allerdings zeitlich nicht deckungsgleich. Jetzt will aber US-Präsident Trump Russland und die Ukraine von einer dreitägigen gemeinsamen Waffenruhe überzeugt haben. Das hat er bei Truth Social geschrieben. Die Kampfhandlungen sollen ab morgen ausgesetzt werden. Außerdem soll es einen Gefangenenaustausch geben. Gut gemeint, aber nicht gut gemacht. So denkt der Bundesrat über die geplante Entlastungsprämie für Arbeitnehmer und hat sie blockiert. Der scheidende Ministerpräsident von Baden-Württemberg, Kretschmann.
2: Das erinnert mich an so manche Gesetzesvorhaben des Bundes, die wir hier beraten haben und die darauf hinausliefen. Hier ist unsere Idee, macht was draus, ihr Länder und Kommunen. Aber ich glaube, so funktioniert der Föderalismus nicht.
1: Die Bundesregierung wollte Arbeitgebern die Möglichkeit einräumen, ihren Beschäftigten steuerfrei 1.000 Euro zu zahlen. Auf diese Nachricht haben Surfer in München lange gewartet. Surfen auf der Eisbachwelle ist wieder erlaubt. Das hat Münchens Oberbürgermeister Krause verfügt. Die Welle war nach einer Bachauskehr verschwunden, ist mittlerweile aber wieder da. Zuvor war sie nach einem tödlichen Unfall vor gut einem Jahr gesperrt. Zum Auftakt des vorletzten Spieltags in der zweiten Fußball-Bundesliga hat Paderborn im Rennen um den Aufstieg nur unentschieden gespielt. Das Team kam gegen Karlsruhe nicht über ein 2:2 hinaus. Außerdem gewann Kaiserslautern gegen Bielefeld 2:0.
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1: In der Nacht ist es locker bewölkt oder klar, örtlich bilden sich Nebel und Hochnebel. Die Temperaturen sinken auf 9 bis 2 Grad. Morgen scheint häufig die Sonne. Im Tagesverlauf bilden sich besonders über den Bergen Quellwolken. In den Alpen entstehen daraus einzelne Schauer und Gewitter. Die Höchstwerte erreichen 17 bis 24 Grad.
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3: Geblitzt wird gerade in Königsbrunn in der Landsberger Straße und in Bobingen in der Mickhauser Straße. Fehlt noch was? Staus und Blitzer könnt ihr uns gerne per WhatsApp zuschicken an die 0821 50 242 26. Alle Blitzer findet ihr auf radioaugsburg.de.
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1: In der Nacht ist es locker bewölkt oder klar, örtlich bilden sich Nebel und Hochnebel. Die Temperaturen sinken auf 9 bis 2 Grad. Morgen scheint häufig die Sonne. Im Tagesverlauf bilden sich besonders über den Bergen Quellwolken. In den Alpen entstehen daraus einzelne Schauer und Gewitter. Die Höchstwerte erreichen 17 bis 24 Grad.
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2: Geblitzt wird gerade in Königsbrunn in der Landsberger Straße und in Bobingen in der Mickhauser Straße. Fehlt noch was? Staus und Blitzer könnt ihr uns gerne per WhatsApp zuschicken an die 0821 50 242 26. Alle Blitzer findet ihr auf radioaugsburg.de.
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1: Ich bin Florian Klaus. Häusliche Gewalt richtet sich vor allem gegen Frauen. Die Täter sind in der Regel Männer. Darauf hat auch Bundesjustizministerin Hubich im Bundestag noch einmal hingewiesen. Eine Mehrheit der Abgeordneten stimmte heute für ihr Gewaltschutzgesetz. Künftig sollen Gerichte einfache elektronische Fußfesseln anordnen dürfen, wenn es ein Annäherungsverbot gibt. Außerdem sollen Täter zu Anti-Gewalt-Trainings verpflichtet werden können. Schreck im rheinland-pfälzischen Sinzig. Dort hat mindestens ein unbekannter Täter einem Mitarbeiter eines Geldtransportunternehmens einen Behälter Bargeld geklaut. Anschließend sperrte er zwei Personen in einen Raum der Volksbank. Von einer Geiselnahme war die Rede. Der Täter ist flüchtig. Die erste Verhandlungsrunde für die rund 320.000 Beschäftigten im bayerischen Einzelhandel ist in München ohne Ergebnis zu Ende gegangen. Die Arbeitgeberseite legte erstmal kein eigenes Angebot vor. Janina Singer berichtet.
2: Der Handelsverband Bayern wollte die erste Runde nach eigenen Angaben nutzen, um die dramatische Lage der Branche darzustellen. Der HBE befürchtet, dass dieses Jahr in Bayern knapp 1.000 Geschäfte verloren gehen. Angesichts dessen hält der Verband die Verdi-Forderungen für nicht verkraftbar. Die Gewerkschaft will unter anderem eine monatliche Entgelterhöhung von 222 Euro sowie 150 Euro mehr für Auszubildende. Mitte Juni werden die Verhandlungen fortgesetzt.
1: In der zweiten Fußball-Bundesliga ist Paderborn zum Auftakt des vorletzten Spieltags nicht über ein 2:2 gegen Karlsruhe hinausgekommen. Damit klettern die Paderborner vorerst auf Rang 3 der Tabelle, der KSC bleibt Achter. Außerdem setzte sich Kaiserslautern mit 2:0 gegen Bielefeld durch. Die Arminia bleibt als 13. abstiegsgefährdet, Lautern ist vorerst Tabellensechster.
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1: Es ist locker bewölkt oder klar. Örtlich breiten sich Nebel und Hochnebel aus. Die Temperaturen sinken auf 9 bis 2 Grad. Morgen scheint häufig die Sonne. Im Tagesverlauf bilden sich besonders über den Bergen Quellwolken. In den Alpen entstehen daraus dann einzelne Schauer und Gewitter. Die Höchstwerte erreichen 17 bis 24 Grad.
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3: Geblitzt wird gerade in Bobingen in der Mickhauser Straße und in Augsburg-Klinkerberg. Fehlt noch was? Staus und Blitzer könnt ihr uns gerne per WhatsApp zuschicken an die 0821 50 242 26. Alle Blitzer findet ihr auf radioaugsburg.de.
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1: Es ist locker bewölkt oder klar. Örtlich breiten sich Nebel und Hochnebel aus. Die Temperaturen sinken auf 9 bis 2 Grad. Morgen scheint häufig die Sonne. Im Tagesverlauf bilden sich besonders über den Bergen Quellwolken. In den Alpen entstehen daraus dann einzelne Schauer und Gewitter. Die Höchstwerte erreichen 17 bis 24 Grad.
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2: Geblitzt wird gerade in Bobingen in der Mickhauser Straße und in Augsburg-Klinkerberg. Fehlt noch was? Staus und Blitzer könnt ihr uns gerne per WhatsApp zuschicken an die 0821 50 242 26. Alle Blitzer findet ihr auf radioaugsburg.de.
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1: Ich bin Florian Klaus. Nach dem vorläufigen Aus der Entlastungsprämie durch den Bundesrat hält Bundesfinanzminister Klingbeil an Finanzhilfen für die Bürger fest. Bei einem Besuch in Kanada hat er gesagt:
2: Wir haben als Bundesregierung für diese Entlastungsprämie geworben und wir sind uns auch einig, dass wir etwas für die Menschen machen wollen. Und dieser Weg wird weitergehen. Nochmal, die Hand ist ausgestreckt. Das Ziel muss doch sein, dass man sich da jetzt nicht im Klein-Klein zerlegt, sondern dass man jetzt schnell an die Bürgerinnen und Bürger ein Signal sendet. Wir wollen euch unterstützen mit den Ländern, mit den Arbeitgebern, mit den Gewerkschaften zusammen. Müssen Lösungen gefunden werden. Das steht für mich im Mittelpunkt.
1: Am Vormittag hatte die Länderkammer die geplante steuerfreie Beschäftigtenprämie von 1.000 Euro gestoppt. Ein Finanzloch in der Pflegeversicherung ist offenbar größer als gedacht. In den kommenden 2 Jahren droht eine Lücke von mehr als 22,5 Milliarden Euro. Das hat Bundesgesundheitsministerin Wacken der Rheinischen Post gesagt. Die CDU-Politikerin will demnächst Vorschläge für eine Reform machen, um die Finanznot zu lindern. Bayern hat ein 6. Staatstheater. Das Theater Regensburg hat diesen Titel verliehen bekommen. Finanziell bedeutet das Fördergelder vom Freistaat. Aktuell wird das Theater laut Kunstminister Blume schon mit 12 Millionen Euro pro Jahr vom Freistaat mitfinanziert. Das sind etwa 42% der Fördermittel, der Rest kommt von der Stadt. Ziel ist es laut Blume, dass möglichst bald Hälfte-Hälfte geteilt wird. Borussia Dortmund hat in der Fußball-Bundesliga die Vizemeisterschaft eingefahren. Zum Auftakt des vorletzten Spieltags setzte sich der BVB mit 3:2 gegen Frankfurt durch. Damit ist den Borussen Rang 2 nicht mehr zu nehmen. Die Eintracht verpasst den Sprung auf Rang 7, der die Chance auf einen Platz im Europapokal bietet.
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1: Es ist locker bewölkt oder klar. Örtlich breiten sich Nebel und Hochnebel aus. Die Temperaturen sinken auf 9 bis 2 Grad. Morgen scheint häufig die Sonne. Im Tagesverlauf bilden sich besonders über den Bergen Quellwolken. In den Alpen entstehen daraus dann einzelne Schauer und Gewitter. Die Höchstwerte erreichen 17 bis 24 Grad.
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3: Geblitzt wird gerade in Bobingen in der Mickhauser Straße und in Augsburg-Klinkerberg. Fehlt noch was? Staus und Blitzer könnt ihr uns gerne per WhatsApp zuschicken. An die 0821 50 242 26. Alle Blitzer findet ihr auf radioaugsburg.de.
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1: Es ist locker bewölkt oder klar. Örtlich breiten sich Nebel und Hochnebel aus. Die Temperaturen sinken auf 9 bis 2 Grad. Morgen scheint häufig die Sonne. Im Tagesverlauf bilden sich besonders über den Bergen Quellwolken. In den Alpen entstehen daraus dann einzelne Schauer und Gewitter. Die Höchstwerte erreichen 17 bis 24 Grad.
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2: Geblitzt wird gerade in Bobingen in der Mickhauser Straße und in Augsburg-Klinkerberg. Fehlt noch was? Staus und Blitzer könnt ihr uns gerne per WhatsApp zuschicken. An die 0821 50 242 26. Alle Blitzer findet ihr auf radioaugsburg.de.
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1: Ich bin Florian Klaus. In der Pflegeversicherung droht in den kommenden 2 Jahren eine Finanzlücke von mehr als 22,5 Milliarden Euro. Das geht aus Äußerungen von Bundesgesundheitsministerin Wagen in der Rheinischen Post hervor. Bis Mitte des Monats will die CDU-Politikerin deshalb Vorschläge für eine Reform vorlegen. Thomas Bremser berichtet.
2: Dass die Menschen immer älter werden, ist nur ein Grund dafür, dass die Pflegekassen am Stock gehen. Hauptursache dürfte sein, dass vor fast 10 Jahren die Pflegestufen umgestellt worden sind. Leistungen gibt es seitdem häufiger und früher. Laut Ministerin Wagen hat sich die Zahl der Menschen, die als pflegebedürftig eingestuft werden, seitdem verdoppelt. Um die Finanznot der Kassen zu lindern, werden vermutlich Leistungen gekürzt oder gestrichen.
1: Bis Montag soll im Ukraine-Krieg eine Waffenruhe gelten. Diese Ankündigung von US-Präsident Trump haben der Kreml sowie der ukrainische Präsident Zelensky inzwischen bestätigt. Russland feiert den Jahrestag des Siegs der Sowjetunion im Zweiten Weltkrieg, unter anderem mit einer Militärparade in Moskau. Während der Waffenruhe sollen auch jeweils 1.000 Gefangene ausgetauscht werden. Der Chef der Gewerkschaft Verdi Wernicke hat der Bundesregierung vorgeworfen, die Entlastungsprämie für Arbeitnehmer schlecht geplant zu haben. Er sei nicht überrascht, dass der Bundesrat die Maßnahme gestoppt habe, die es Unternehmen möglich machen sollte, ihren Arbeitnehmern 1.000 Euro steuerfrei zu zahlen. Arbeitgeber hätten schon vor der Entscheidung reihenweise erklärt, die Prämie nicht zahlen zu wollen, darunter auch öffentliche Arbeitgeber. In der Fußball-Bundesliga hat sich Dortmund mit einem Heimsieg gegen Frankfurt vorzeitig die Vizemeisterschaft gesichert. Der BVB setzte sich am vorletzten Spieltag mit 3:2 gegen die Eintracht durch. Die Frankfurter hingegen mussten den nächsten Rückschlag im Kampf um die Europapokalplätze hinnehmen.
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1: Es ist locker bewölkt oder klar. Örtlich breitet sich Nebel aus. Die Temperaturen liegen bei 9 bis 2 Grad. Tagsüber scheint häufig die Sonne, im Tagesverlauf bilden sich besonders über den Bergen Quellwolken. In den Alpen entstehen daraus einzelne Schauer und Gewitter. Die Höchstwerte erreichen 17 bis 24 Grad.
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3: Geblitzt wird gerade in Bobingen in der Mickhauser Straße und in Augsburg-Klinkerberg. Fehlt noch was? Staus und Blitzer könnt ihr uns gerne per WhatsApp zuschicken. An die 0821 50 242 26. Alle Blitzer findet ihr auf radioaugsburg.de.
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1: Es ist locker bewölkt oder klar. Örtlich breitet sich Nebel aus. Die Temperaturen liegen bei 9 bis 2 Grad. Tagsüber scheint häufig die Sonne. Im Tagesverlauf bilden sich besonders über den Bergen Quellwolken. In den Alpen entstehen daraus einzelne Schauer und Gewitter. Die Höchstwerte erreichen 17 bis 24 Grad.
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2: Geblitzt wird gerade in Bobingen in der Mickhauser Straße und in Augsburg-Klinkerberg. Fehlt noch was? Staus und Blitzer könnt ihr uns gerne per WhatsApp zuschicken. An die 0821 50 242 26. Alle Blitzer findet ihr auf radioaugsburg.de.
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1: Ich bin Florian Klaus. US-Präsident Trump hat nach eigenen Angaben Russland und die Ukraine von einer ab heute geltenden dreitägigen Waffenruhe überzeugt. Dazu gehöre auch der Austausch von 1000 Gefangenen. Kiew und Moskau haben die Vereinbarung inzwischen bestätigt. Tina Eck berichtet aus Washington.
2: Trump hatte die Präsidenten der Ukraine und Russlands, Zelensky und Putin, jeweils persönlich um die Waffenruhe gebeten. Er sei sehr froh, dass sie zugestimmt hätten, schrieb Trump. Die Verhandlungen für ein endgültiges Kriegsende gingen weiter, jeden Tag käme man näher ans Ziel, meinte Trump. Tatsächlich aber waren die Verhandlungen zuletzt in Stocken geraten.
1: Die Chefin des Sozialverbands VdK Bentele trauert nicht so sehr um die im Bundesrat gescheiterte Entlastungsprämie für Arbeitnehmer. Die steuerfreie Prämie von 1.000 Euro, die Unternehmen zahlen können sollten, sei ohnehin kein verlässliches Instrument gewesen, um Menschen zu entlasten. Das hat sie dem Redaktionsnetzwerk Deutschland gesagt. Der Sozialstaat müsse eigene Strukturen schaffen, um in Krisenzeiten zu unterstützen, ohne von den Arbeitgebern abhängig zu sein. In der CDU gibt es Streit um mögliche Kürzungen bei Gesundheitsleistungen für Bürgergeldempfänger. Der Arbeitnehmerflügel der CDU lehnt eine Forderung aus der eigenen Partei ab, die Leistungen für Empfänger einzuschränken, die vor dem Bezug nicht gearbeitet haben. Wer krank ist, brauche Hilfe, sagte CDA-Chef Rathke dem Handelsblatt. Die Forderung war vorher vom CDU-Finanzexperten Buri gekommen. Borussia Dortmund hat in der Fußball-Bundesliga die Vizemeisterschaft eingefahren. Zum Auftakt des vorletzten Spieltags setzte sich der BVB mit 3:2 gegen Frankfurt durch. Damit ist den Borussen Rang 2 nicht mehr zu nehmen. Die Eintracht verpasst den Sprung auf Rang 7, der die Chance auf einen Platz im Europapokal bietet.
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1: Es ist locker bewölkt oder klar. Örtlich breitet sich Nebel aus. Die Temperaturen liegen bei 9 bis 2 Grad. Tagsüber scheint häufig die Sonne, im Tagesverlauf bilden sich besonders über den Bergen Quellwolken. In den Alpen entstehen daraus einzelne Schauer und Gewitter. Die Höchstwerte erreichen 17 bis 24 Grad.
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3: Geblitzt wird gerade in Bobingen in der Mickhauser Straße und in Augsburg-Klinkerberg. Fehlt noch was? Staus und Blitzer könnt ihr uns gerne per WhatsApp zuschicken an die 0821 50 242 26. Alle Blitzer findet ihr auf radioaugsburg.de.
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1: Es ist locker bewölkt oder klar. Örtlich breitet sich Nebel aus. Die Temperaturen liegen bei 9 bis 2 Grad. Tagsüber scheint häufig die Sonne. Im Tagesverlauf bilden sich besonders über den Bergen Quellwolken. In den Alpen entstehen daraus einzelne Schauer und Gewitter. Die Höchstwerte erreichen 17 bis 24 Grad.
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2: Geblitzt wird gerade in Bobingen in der Mickhauser Straße und in Augsburg-Klinkerberg. Fehlt noch was? Staus und Blitzer könnt ihr uns gerne per WhatsApp zuschicken. An die 0821 50 242 26. Alle Blitzer findet ihr auf radioaugsburg.de.
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1: Ich bin Florian Klaus. Weil wegen des Iran-Kriegs Kerosinengpässe drohen, könnten laut dem Flughafenverband ADV weitere Flüge in diesem Jahr ausfallen. Besonders Airlines, die günstigere Preise anbieten und touristisch weniger bedeutsame Ziele könnten betroffen sein, hat ADV-Geschäftsführer Beisel der Welt am Sonntag gesagt. Und wenn Flüge nicht ausfallen, könnten sie zumindest deutlich teurer werden. Insgesamt könnte es Beisel zufolge im schlimmsten Fall 20 Millionen Fluggäste treffen. Ein Finanzloch in der Pflegeversicherung ist offenbar größer als gedacht. In den kommenden 2 Jahren droht eine Lücke von mehr als 22,5 Milliarden Euro. Das hat Bundesgesundheitsministerin Wacken der Rheinischen Post gesagt. Die CDU-Politikerin will demnächst Vorschläge für eine Reform machen, um die Finanznot zu lindern. Den Wehrdienstfragebogen zu beantworten, ist für junge Männer verpflichtend. Bußgelder für Männer, die ihn nicht zurückschicken, sollten aus Sicht des Wehrbeauftragten des Bundestags Otte aber nur das letzte Mittel sein. Das hat er dem Redaktionsnetzwerk Deutschland gesagt. Wenn jemand auch nach Mahnungen nicht antwortet, drohen 250 Euro Bußgeld. Die allermeisten reagieren laut Verteidigungsministerium aber von sich aus. In der Fußball-Bundesliga hat sich Dortmund mit einem Heimsieg gegen Frankfurt vorzeitig die Vizemeisterschaft gesichert. Der BVB setzte sich am vorletzten Spieltag mit 3:2 gegen die Eintracht durch. Fabian Schaffer berichtet.
2: Nach dem Blitzstart der Gäste aus Frankfurt durch ein Tor von Usun zeigte sich Dortmund unbeeindruckt. Gerassi, Schlotterbeck und Inacio trafen für den BVB. Der Anschlusstreffer von Burkhardt kam für die Eintracht zu spät, die damit einen weiteren Rückschlag im Kampf um die Europapokalplätze hinnehmen muss. Bei den Dortmundern wurden vor der Partie Julian Brandt, Niklas Süle und Salih Özcan sowie Sportdirektor Sebastian Kehl verabschiedet. Süle wurde in den letzten Minuten eingewechselt. Er beendet nach der Saison seine Karriere.
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1: Es ist locker bewölkt oder klar. Örtlich breitet sich Nebel aus. Die Temperaturen liegen bei 9 bis 2 Grad. Tagsüber scheint häufig die Sonne. Im Tagesverlauf bilden sich besonders über den Bergen Quellwolken. In den Alpen entstehen daraus einzelne Schauer und Gewitter. Die Höchstwerte erreichen 17 bis 24 Grad.
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3: Geblitzt wird gerade in Bobingen in der Mickhauser Straße und in Augsburg-Klinkerberg. Fehlt noch was? Staus und Blitzer könnt ihr uns gerne per WhatsApp zuschicken. An die 0821 50 242 26. Alle Blitzer findet ihr auf radioaugsburg.de.
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